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0: The Bowser mit Magnetic.

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0: Schönen guten Morgen, um jetzt 6:05.
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0: Seit Tagen hören und lesen wir vom ominösen Stromnetzsaboteur Daniel Niesen.
2: Die Suche nach ihm hat jetzt einen neuen Großeinsatz im 100,5-Revier ausgelöst.
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2: In der Nähe des Kraftwerks Weißweiler hat die Polizei gestern Nachmittag mehrere neue Sprengvorrichtungen an Hochspannungsleitungen entdeckt. Spezialisten haben sie unschädlich gemacht. Dafür ist auch die A4 zwischen Eschweiler Ost und Langer Wehe zeitweise gesperrt worden. Zuvor hatte es Hinweise auf eine verdächtige Person in der Gegend gegeben. Den Gesuchten hat die Polizei aber weiterhin nicht gefunden. Inzwischen laufen Fahndungsmaßnahmen in ganz NRW. Nach dem deutlichen AfD-Sieg in Sachsen-Anhalt sind deutschlandweit tausende Menschen auf die Straßen gegangen, auch in Aachen. 3.000 bis 3.500 Menschen haben sich gestern auf dem Katschhof getroffen, um ein Zeichen gegen Rechtsextremismus zu setzen. Aufgerufen hatten unter anderem die Grüne, Linke und SPD sowie mehrere Bündnisse. Dabei ist alles friedlich verlaufen, sagt die Polizei. Parallel dazu ist sie weiter im autonomen Zentrum im Einsatz gewesen. Dort hat es nach einer anderen Demonstration am Sonntagabend Auseinandersetzungen gegeben. Wie geht es weiter in Sachsen-Anhalt? Ab heute lädt die AfD die anderen Parteien zu Gesprächen bezüglich einer möglichen Regierungsbildung ein. Vorab haben die meisten Parteien deutlich gemacht, nicht mit der AfD zusammenarbeiten zu wollen. Parteichef Tino Chrupalla hat gestern Abend im ZDF gesagt, dass er durchaus auch zu Kompromissen bereit sei.
3: Aber das wird in dem Gespräch erstmal erörtert, wo die Schnittmengen sind, wo keine Schnittmengen sind. Wissen Sie, ich fange eigentlich ein Gespräch immer mit den Gemeinsamkeiten an, nicht mit den Trennenden. So sollte man nie in ein Gespräch hineingehen. Das ist auch ein Stück weit Diplomatie, die man auf anderen Ebenen haben sollte und haben muss, um eben genau diese auch Hemmschwellen zu überwinden.
2: Einzig und allein das BSW hat sich bereit erklärt, zumindest mit der AfD zu sprechen. Deutschlands Schüler schneiden bei der neuen PISA-Studie offenbar so schlecht ab wie noch nie. Nach Vorabinformationen der Bild haben sich die Leistungen beim Lesen und Rechnen seit dem bisherigen Tiefpunkt von 2022 noch einmal verschlechtert. Auch in den Naturwissenschaften geht es demnach bergab. Die offiziellen Ergebnisse der neuen PISA-Studie werden heute Mittag vorgestellt. Deutschlands Rettungsdienste warnen vor einer schlechteren Versorgung bei medizinischen Notfällen. 8 große Hilfsorganisationen, darunter das Rote Kreuz und der ADAC, fürchten, dass ihnen durch die geplante Gesundheitsreform Geld fehlen könnte. Gerade Rettungsdienste und Rettungshubschrauber könnten künftig noch wichtiger werden, weil Experten damit rechnen, dass weitere Krankenhäuser schließen müssen und es damit längere Wege gibt. Die Organisationen fordern deshalb, dass ihre Einsätze auch künftig vollständig finanziert werden und sie bei der Reform mitreden können. In Würselen wird heute und am Donnerstag genau hingeschaut, wie voll die Parkplätze in der Innenstadt sind. Im Auftrag der Stadt fahren Mitarbeiter eines Fachbüros mit Kameras an Fahrrädern verschiedene Routen ab und erfassen, wo Autos stehen und wie stark die Parkplätze ausgelastet sind. Die Daten werden laut Stadt anonym ausgewertet. Mit den Ergebnissen will Würselen sein neues Mobilitätskonzept planen und den Verkehr in der Innenstadt künftig besser organisieren.
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0: Eher grau ist es heute bei uns im 100,5 Revier und auch immer wieder nass, aber dafür recht warm, 24 Grad an der Spitze, 18 messen wir gerade schon bei euch in Dremmen und auch in Herzogenrath. Morgen starten wir dann erstmal trocken in den Mittwoch, ab dem Vormittag zieht es sich wieder zu, dann auch immer wieder mit neuen Regenschauern.
4: Die A46 von Düsseldorf nach Heinsberg, die ist im Moment zwischen dem Kreuz Holz und dem Dreieck Wandlow gesperrt, da läuft eine Unfallaufnahme, plant hier entsprechend mehr Zeit ein.
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4: 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Wenn ihr Staustörungen, Blitzen seht, meldet euch. Die Nummer der 100,5 Hotline 0180 501 0055. Kommt gut an.
0: Gute Fahrt.
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0: Wir starten in den Dienstagmorgen mit dem schönsten Klang. Ah, oh, so ein frischer Kaffee. Entspannt wach werden. Herrlich.
4: Wir machen jetzt den besten Klang daraus mit den nächsten beiden Hits. Los geht's mit Teddy Swims, Mr. Know It All. Guten Morgen.
0: Herrlich.

0: Wecker, der Sound von Gigi D'Agostino, La Passion am Dienstagmorgen auf 100,5 das Hit Radio 6 nach 6. Achtung, Ed Sheeran hat eine neue Plattenfirma. Ach ja, so schnell platzen manche Hoffnungen.
1: Ja, hier, nach 15 Jahren, da wechselt er von Warner zu Universal Music.
0: Ja, so ein bisschen wie ein Wechsel von Dortmund zu den Bayern im Fußball.
1: Ja, er will halt einfach wieder seine Alben und seine Siege so richtig hypen. Na, klingt das etwa nach so einer kleinen musikalischen Midlife-Crisis? Einmal alles irgendwie neu?
0: Na, hoffentlich nicht, ne? Im Kern ist und bleiben seine Hits doch eine klare 10 von 10. Sapphire.
1: Guten Morgen.

0: Guten Morgen. 100,5, das Hitradio hier um jetzt 6:12. Und da schon mal so eine kleine Vorwarnung. Ab heute gibt's wieder ordentlich Streitpotenzial ums Fernsehprogramm. Fußball, Champions League. Und Dortmund spielt.
1: Heute Abend 9:00 gegen die Spanier von Villarreal. Und zu Hause gewinnt Dortmund das erste Champions League Heimspiel. Fast schon immer traditionell. Hat nur ein einziges Mal nicht geklappt. Also das Ergebnis heute Abend sollte klar sein. Dortmund gewinnt.
0: Ja, und das ist doch auch irgendwie eine Argumentationshilfe, ne? Wenn aus dem Fußball ein Date-Abend werden soll.

0: Sonne.
1: Ganz entspannt, raus aus dem Bett, rein in den Tag mit der besten Musik.
2: Die gibt's gleich mit Taylor Swift, Opalite, direkt nach den Nachrichten auf 100,5 das Hitradio.
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1: Euer Dienstagmorgen um jetzt gleich 6:35.
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7: Mit Daniel Niesen. Die Suche nach dem mutmaßlichen Stromnetzsaboteur hat jetzt auch direkt bei uns einen neuen Großeinsatz ausgelöst. In der Nähe des Kraftwerks Weißweiler hat die Polizei gestern Nachmittag mehrere neue Sprengvorrichtungen an Hochspannungsleitungen entdeckt. Spezialisten haben sie unschädlich gemacht. Dafür wurde die A4 zeitweise gesperrt. Nach dem deutlichen AfD-Sieg in Sachsen-Anhalt sind deutschlandweit Tausende auf die Straßen gegangen, auch in Aachen. Mehr als 3000 Menschen haben sich gestern auf dem Katschhof getroffen, um ein Zeichen gegen Rechtsextremismus zu setzen. Dabei ist alles friedlich verlaufen, sagt die Polizei. Nach ihrem Wahlsieg lädt die AfD ab heute ein, mit anderen Parteien über eine mögliche Regierungsbildung zu sprechen. Vorab haben die meisten Parteien deutlich gemacht, nicht mit der AfD zusammenarbeiten zu wollen. Parteichef Tino Chrupalla sagt, dass er durchaus auch zu Kompromissen bereit sei. Heute wird die neue PISA-Studie veröffentlicht und da schneiden Deutschlands Schüler offenbar so schlecht ab wie noch nie. Nach Vorabinformationen der Bild haben sich die Leistungen beim Lesen und Rechnen seit dem bisherigen Tiefpunkt von 2022 nochmal verschlechtert. Auch in den Naturwissenschaften gab es demnach bergab.
1: Graues Wetter heute bei uns im 100,5 Revier. Viele dicke graue Wolken und Regenschauer. Dafür ist es aber recht warm. 24 Grad an der Spitze. 18 messen wir gerade schon bei euch in Hehlrath und Büttchenbach kommt auf 16 Grad. In den Mittwoch starten wir erstmal trocken. Ab dem Vormittag zieht es sich wieder zu. Auch dann wieder mit neuen Regenschauern.
2: Probleme auf der A4 Köln nach Aachen. Da ist die Abfahrt Weißweiler im Moment noch gesperrt. Das meldet Jenny aus Inden. Und sie hat im weiteren Verlauf noch gesehen, dass in der Baustelle kurz hinter dem Aachener Kreuz ein Auto liegen geblieben ist. Außerdem Sperrung der A46 von Düsseldorf nach Heinsberg zwischen Holz und dem Dreieck Wando. Da hat es heute Morgen einen Unfall gegeben.
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2: 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Wenn ihr blitzend Staustörungen seht, dann meldet euch bei Jan an der 100,5 Hotline 0180 501 0055. Gute Fahrt.
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0: Ganz entspannt wach werden und rein in diesen Dienstag. Kurzer Blick nach links oder rechts und vielleicht liegt oder sitzt da eure bessere Hälfte, die ihr ja total liebt habt. Außer sie oder er sagt diesen einen Satz.
1: Du verstehst mich nicht?
2: Einer der Top-Todessätze für eine Beziehung. Um alles, was so das Potenzial für eine absolute Eskalation hat, kümmern wir uns heute drum hier auf 100,5 das Hitradio und sammeln den ganzen Morgen zusammen mit euch die Sätze, die wir uns in einer Beziehung, ja, eher schenken sollten.
1: Du bist total unempathisch.
0: Da schlafe ich freiwillig auf der Couch.

0: Kopfnicken. Rein in den Dienstagmorgen. 100,5, das ist Radio hier, um jetzt 20 vor 7. Und da jetzt so einen Kaffee vom Liebsten gemacht bekommen oder nochmal mit dem Hund kuscheln, bevor es zur Arbeit geht. Das sind doch so diese kleinen, wunderschönen Momente.
1: Und genau die feiert auch Krista Sarandi im neuen Song Good Old Days. Startet ganz entspannt, kommt aber immer mehr in Schwung, genauso wie unser Start rein in diesen Dienstagmorgen.
0: Und macht obendrauf sogar noch Lust auf alles, was halt kommt. Leckeres Frühstück oder so ein bisschen mit der Kollegin quatschen, die wir schon länger nicht gesehen haben. Schön.

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0: Guten Morgen um 5 Minuten vor 7.
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0: Als wäre so ein Montag nicht schon schlimm genug. Viele von euch haben gestern im Feierabendverkehr einem richtig langen Stau gestanden, Daniel Niesen.
2: Wegen Sprengvorrichtungen am Kraftwerk Weißweiler musste die Autobahn voll gesperrt werden.
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2: Die Polizei hat die Vorrichtungen gestern Nachmittag an Hochspannungsleitungen in der Nähe des Kraftwerks gefunden. Danach wurde die A4 zwischen Eschweiler Ost und Langewehr in beide Richtungen voll gesperrt. Eine Spezialfirma hat die Sprengvorrichtungen unschädlich gemacht. Zuvor hatte es Hinweise auf eine verdächtige Person in der Gegend gegeben. Den Gesuchten hat die Polizei aber weiterhin nicht gefunden. Inzwischen laufen Fahndungsmaßnahmen in ganz NRW. Mehr als 3000 Menschen haben in Aachen ein Zeichen gegen Rechtsextremismus gesetzt. Nach dem Wahlergebnis in Sachsen-Anhalt haben unter anderem die Grünen, die Linke und die SPD zu einer Demo am Katschhof aufgerufen. Dabei ist alles friedlich verlaufen, sagt die Polizei. Nach dem Wahlerfolg der AfD gehen in Sachsen-Anhalt heute die Gespräche zu einer möglichen Regierungsbildung los. Und ausgerechnet das BSW, das es nur ganz knapp in den Landtag geschafft hat, könnte das Zünglein an der Waage sein.
3: Wir haben eine Regierung, die fährt die Wirtschaft vor die Wand, die macht Entscheidungen, die kürzt bei den Renten, sie kürzt beim Gesundheitssystem, sie verschleudert Unmengen für eine wahnwitzige Aufrüstung. Wir möchten das verändern. Natürlich gibt es in dem AfD-Programm eine Reihe von Positionen, die wir nicht teilen. Und da wird es auch keine Unterstützung geben, sondern deutlichen Widerstand.
2: Sagt Parteigründerin Sarah Wagenknecht. Das BSW ist die einzige Partei, die sich bereit erklärt, mit der AfD zusammenzuarbeiten. Die letzte PISA-Studie war eine Katastrophe und die neue könnte noch schlimmer werden. Heute Mittag werden die neuen Ergebnisse vorgestellt. Nach Vorabinformationen der Bild-Zeitung hat jeder dritte 15-Jährige in Deutschland offenbar grundlegende Probleme beim Lesen oder Rechnen. Demnach ist die Gruppe der besonders leistungsschwachen Schüler seit dem letzten Test noch einmal größer geworden. In den Naturwissenschaften gehört etwa jeder vierte zu dieser Gruppe. Australien sagt den sozialen Medien weiter den Kampf an. Als erstes Land überhaupt hat es ein Verbot für unter 16-Jährige eingeführt. In einem weiteren Schritt sollen jetzt auch ältere Jugendliche geschützt werden. Nutzer sollen in Zukunft selbst entscheiden dürfen, ob sie einen von Algorithmen zusammengestellten Feed angezeigt bekommen möchten oder nur die Inhalte von Freunden und Accounts sehen, denen sie auch folgen. Mit einem neuen Gesetz sollen die jeweiligen Plattformen jetzt dazu verpflichtet werden, eine solche Wahlmöglichkeit einzuführen.
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4: Warm ist es schon bei uns im 100,5 Revier. 18 Grad messen wir schon bei euch in Siersdorf und auch im Selfkant. Klein bisschen mehr geht noch, Temperaturen um die 24 Grad. Dazu ist es aber eher grau, viele graue, dicke Wolken und immer wieder Regenschauer. Morgen starten wir dann erstmal trocken und freundlich in den Mittwoch. Ab dem Vormittag zieht es sich zu, dann auch wieder mit neuen Regenschauern.
0: Auf der A4, da ist in beide Richtungen, also sowohl Köln-Aachen als auch Aachen-Köln, die Abfahrt Weißweiler gesperrt. Außerdem ein Stau. Die A46 von Düsseldorf nach Heinsberg zwischen dem Kreuz Holz und dem Dreieck Wandlow. Im Moment 2 Kilometer.
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0: 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Wenn ihr Blitzen, Staus oder Störungen seht, dann meldet euch an der 100,5 Hotline oder gerne auch direkt per WhatsApp ins Studio an die 01578 212 1005. Gute Fahrt.
4: Komm gut durch.
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4: Tanzen, am Getränkestand stehen, aber Zeit in der Schlange verplempern. Oh nein, Jeck im Sonnesching in Aachen am Samstag. Für euch ein Genuss ohne Wartezeit.
0: Ihr gewinnt Karten für die Party auf dem Chio-Gelände und den Schlüssel zu eurer eigenen mobilen Festivaltoilette. Die steht da dann. Nur für euch.
4: Eure Chance direkt nach der besten Musik von Mark Ronson und David Guetta.
0: Guten Morgen.

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0: Schönen guten Morgen, Johanna aus Aachen.
3: Hallo.
0: So, und du gewinnst jetzt mit etwas Glück deinen ganz eigenen persönlichen Toilettenschlüssel für Jeck im Sonnesching. Wir hören gerade noch mal kurz rein hier in die Toilette.
1: Ja, ist ein bisschen schwer zu verstehen, aber Johanna, welchen Song suchen wir?
3: Nein, das habe ich sofort erkannt. Das ist natürlich Cat Ballou mit It Gets K-Wall.
1: Jawohl!
0: Jawohl!
1: Einer der Headliner bei Jeck im Sonnesching.
3: Yes.
1: Und bei welchem Act feierst du dann Samstag in der ersten Reihe?
3: Ja, auf jeden Fall bei Cat Ballou.
0: So sieht's aus. Und das Lied wird auf jeden Fall ganz laut mitgegrölt, ne?
3: Ja, mega.
0: Steht denn bei dir auch schon ein Kostüm oder muss es nochmal kurz schnell in die Stadt gehen?
3: Nee, das wird auf jeden Fall mit den Mädels so ein Rocker-Outfit sein.
0: Oh!
3: Genau. Daran erkennt ihr uns.
1: Augen auf bei Jeck im Sonnesching. Johanna ist klar zu erkennen mit ihren Mädels. Viel Spaß und feiert schön das Ganze. Ohne Warteschlange und die Möglichkeit auf euren Jeck im Sonnesching Toilettenschlüssel morgen früh wieder bei uns ab 5 nach 7. Guten Morgen.
0: Morgen.

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0: gute Laune Musik zum Start in den Dienstag hier bei uns auf 100,5, das ist Radio.
1: Mit Shakira, Dai Dai, nach den 100,5 Nachrichten. Kurz vor halb acht.
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15: Guten Morgen, 8:05.
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17: Mit Daniel Niesen. Die Suche nach dem mutmaßlichen Stromnetzsaboteur hat jetzt auch direkt bei uns einen neuen Großeinsatz ausgelöst. In der Nähe des Kraftwerks Weißweiler hat die Polizei gestern Nachmittag mehrere neue Sprengvorrichtungen an Hochspannungsleitungen entdeckt. Spezialisten haben sie unschädlich gemacht, dafür wurde die A4 zeitweise gesperrt. Mehr als 3000 Menschen haben in Aachen ein Zeichen gegen Rechtsextremismus gesetzt. Nach dem Wahlergebnis in Sachsen-Anhalt haben unter anderem die Grünen, die Linke und die SPD zu einer Demo am Katschhof aufgerufen. Dabei ist alles friedlich verlaufen, sagt die Polizei. Nach ihrem Wahlsieg lädt die AfD ab heute ein, mit anderen Parteien über eine mögliche Regierungsbildung zu sprechen. Vorab haben die meisten Parteien deutlich gemacht, nicht mit der AfD zusammenarbeiten zu wollen. Parteichef Tino Chrupalla sagt, dass er durchaus auch zu Kompromissen bereit sei. In Würseln wird heute und am Donnerstag genau hingeschaut, wie voll die Parkplätze in der Innenstadt sind. Mitarbeiter eines Fachbüros fahren mit Kameras an Fahrrädern verschiedene Routen ab und erfassen, wo Autos stehen und wie stark die Parkplätze ausgelastet sind. Mit den Ergebnissen will Würseln den Verkehr künftig besser organisieren.
0: Eher graues Wetter heute bei uns im 100,5 Revier. Dicke Wolken, immer wieder Regenschauer. Dafür ist es aber echt warm. 24 Grad an der Spitze. 18 sind es gerade schon bei euch in Kohlscheid und auch in Oberbruch. Morgen starten wir dann erst trocken und freundlich in den Mittwoch. Ab dem Vormittag zieht es sich wieder zu mit neuen Regenschauern.
15: Auf der A4 ist weiterhin die Abfahrt Weißweiler in beide Richtungen, also sowohl Aachen-Köln als auch Köln-Aachen, gesperrt. Dann die A46 Heinsberg Richtung Düsseldorf zwischen Grevenbroich und Neuss-West. 5 Kilometer stockend, dauert 10 Minuten länger. Und auf der A46 Richtung Heinsberg zwischen Kreuzholz und dem Dreieck Wandlow 10 Minuten Zeitverlust und 2 Kilometer Stau.
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15: 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Blitzen, Staus, Störungen könnt ihr melden bei Jan an der 100,5 Hotline. 0180 501 00 55. Gute Fahrt.
0: Kommt gut und sicher durch.
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0: 7.34 Uhr, 100,5 das Hitradio. Und das kennt ihr doch auch. Ja? Euer Partner sagt diesen einen Satz und der Puls ersteigt, ersteigt.
1: Musst du schon wieder so rummotzen.
0: Boah.
1: Ich bin auf die Palme, ja, weil ich habe das Gefühl, ich motze gar nicht. Ich sag nur bestimmte Sachen, die erledigt werden müssen.
2: Yep. Das fühlen wir doch alle, da sind wir doch direkt auf 180. Wir sprechen heute Morgen mit euch über Beziehungskillersätze. Und das Schlimmste, meistens sind die ja gar nicht so böse gemeint.
3: Du musst nicht immer so laut sein, weil ich habe ja eine laute Stimme. Und das macht mich rasend, wenn der das sagt, weil er recht hat. Ja, und ich kann das nicht abstellen.
0: Ja, kenne ich. Den Satz habe ich auch schon mal zu hören bekommen. Da hält der Stress aber nicht so lange an. Komplett am Boden ist die Stimmung, wenn wir direkt 1000 Vorwürfe auf einmal bekommen und der ganze Frust auf einen Schlag bei uns abgeladen wird.
4: Warum ist der Müll noch nicht? Warum ist das Bild noch immer schief? Warum ist das nicht gerade da aufgehängt? Warum ist der Keller nicht aufgeräumt?
0: Entschuldigung, dass ich atme.
2: Also in so einem Moment am besten nach draußen gehen. Frische Luft holen. Ganz viel frische Luft holen.
0: Oder einfach die Musik laut drehen und so ganz schnell wieder runterkommen. Geht auch gut mit Michael Schulte, 5 AM.

0: Schatz, wir müssen reden. Ja, auch so ein Satz, der um 7.41 Uhr Beziehungen beenden kann. Katy Perry kennt das Gefühl.
1: Nach der Trennung von Ex Orlando Bloom, da hat sie ihren Frust einfach mal rausgelassen. Den Herzschmerz. Aber auch die Erleichterung, nur eben nicht wie bei uns mit einer fetten Packung Schokoeis. Sie hat's mit der Musik verarbeitet.
0: Watch It Burn, die neue Nummer. Und damit starten wir voller Power rein in diesen Dienstagmorgen. 100,5 das Hitradio.

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1: So geht positive Energie. Lightning in knapp anderthalb Minuten auf 100,5 das Hitradio. Morgen.
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0: Guten Start in den Dienstagmorgen. Jetzt ist es 8:05.
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0: Es ist wie so oft, Daniel Niessen. Es muss erst was passieren, bevor über Veränderungen nachgedacht wird.
2: Die Bundesregierung will nach den Wahlergebnissen in Sachsen-Anhalt ihren Kurs überdenken.
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2: Nach dem AfD-Sieg in Sachsen-Anhalt will die Bundesregierung einige ihrer geplanten Reformen nochmal überdenken. Vor allem die SPD glaubt, dass Pläne etwa bei Rente, Krankschreibungen und Pflege viele Menschen verunsichert und damit zum Wahlergebnis beigetragen haben. Auf dem Prüfstand steht zum Beispiel die geplante Abschaffung der abschlagsfreien Rente nach 45 Beitragsjahren. Hier könnten mehr Ausnahmen kommen. Auch die Idee, dass Beschäftigte schon am ersten Krankheitstag eine Krankschreibung brauchen, könnte noch einmal diskutiert werden. Rund um das Kraftwerk Weißweiler hat die Polizei gestern nach dem mutmaßlichen Stromnetzsaboteur gesucht. Auslöser sind mehrere Sprengvorrichtungen gewesen, die Ermittler in der Nähe von Hochspannungsleitungen gefunden haben. Spezialisten haben sie entschärft. Währenddessen ist die A4 zwischen Eschweiler Ost und Langerwehe zeitweise dicht gewesen. Trotz eines Hinweises auf eine verdächtige Person hat die Polizei den Gesuchten nicht gefunden. Die Fahndung läuft inzwischen in ganz NRW weiter. Die AfD hat in Sachsen-Anhalt mit Abstand die meisten Stimmen bekommen. Aber reicht das auch, um am Ende zu regieren? Ab heute will die Partei Gespräche mit möglichen Koalitionspartnern führen. Dabei kommt aber realistisch nur das BSW in Frage. Parteigründerin Sarah Wagenknecht hat sich gestern Abend im ZDF nochmal dazu geäußert.
3: Wir machen mit jedem gemeinsame Politik, der bereit ist, Veränderungen durchzusetzen, die sich die Menschen in unserem Land wünschen. Und die große Mehrheit möchte nicht, dass alles so weitergeht.
2: Währenddessen sind gestern Abend deutschlandweit Tausende auf die Straßen gegangen, um gegen Rechtsextremismus zu protestieren. In Aachen haben sich mehr als 3000 Menschen an einer Demo vom Katschhof durch die Innenstadt beteiligt. Der historische PISA-Absturz deutscher Schüler nach der Corona-Zeit ist offenbar kein einmaliger Ausrutscher gewesen. Schon 2022 haben die 15-Jährigen so schlecht abgeschnitten wie nie zuvor. Laut Vorab-Informationen sind die Leistungen jetzt nochmal schlechter geworden. Besonders beim Lesen geht es weiter deutlich bergab. Die neuen PISA-Ergebnisse werden heute Mittag offiziell vorgestellt.
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0: Dicke Wolken, immer wieder Regenschauer, es ist einfach grau heute bei uns im 100,5 Revier. Dafür aber recht warm, 24 Grad an der Spitze, 18 messen wir gerade schon bei euch in Badenberg und auch in Raren. Morgen den Mittwoch starten wir erstmal trocken und freundlich, ab dem Vormittag zieht es sich zu, dann kann es auch wieder nass werden.
4: Vorsicht auf der A4 von Köln Richtung Herrenaachen zwischen dem Aachener Kreuz und Zentrum, eine ungesicherte Unfallstelle. A46 Heinsberg nach Düsseldorf zwischen Jüchen und dem Kreuz Neuss-West. 6 Kilometer Stop and Go im Baustellenbereich, mindestens 10 Minuten obendrauf. Und in der Gegenrichtung Fahrtrichtung Heinsberg zwischen Holz und Dreieck Wandlow 10 Minuten plus und 2 Kilometer.
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4: 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Blitzen, Staus, Störungen könnt ihr jederzeit melden an der 100,5 Hotline oder gerne auch per WhatsApp 01578 212 1005. Gute Fahrt.
0: Kommt gut und sicher durch.
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0: Mit dem Frühstücksgutschein gibt's Berliner. Und auch mit Brötchen.
4: Mit den Karten für Jeck im Sonnesching erlebt ihr Brings, Kasala oder auch Höhner Samstag in Aachen auf dem Chio-Gelände.
0: So, und jetzt ihr mit 5 richtigen Antworten innerhalb von einer halben Minute. Und die nächste Quizrunde 5 gewinnt, gibt's gleich wieder. 7:45.
4: Guten Morgen.

0: Die Kids in der Schule. Frühstückstisch abgedeckt. 6 Minuten nach 8, 100,5 das Hit-Radio. So, jetzt schnell flott hier zack, zack, fertig machen und ran an den Tag der Arbeit.
1: Ja, und da jetzt gerade so beim Haarestylen, beim Blick auf den Kleiderschrank, dann nehmen wir doch gerne noch so einen kleinen Motivations-Selbstbewusstseins-Boost.
0: Ach, gibt's jetzt mit Lolly und ihrer gute Laune-Nummer Red Eyes.
1: Am besten einfach mal was trauen. Vielleicht die neue Hose oder bei dem grauen Wetter hier im 100,5 Revier. Dann nehmen wir das rote Kleid.
0: Du,

0: Schönen guten Morgen. Und da bringen wir jetzt mal so die kleinen grauen Zellen ordentlich in Schwung um gleich Viertel nach acht.
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2: Guten Morgen, Sandra aus Stolberg. Homeoffice-Tag für dich und dein persönlicher Feel-Good-Manager. Der liegt dir ja schon zu Füßen und drückt die Pfote.
3: Einen wunderschönen guten Morgen.
0: Guten Morgen. So, wir drücken jetzt die Pfoten, die Daumen und machen uns vor allem auch bereit zum Miträtseln. Fünf Fragen innerhalb von einer halben Minute richtig beantworten. Dafür gibt's dann Tickets für Jack im Sunnesching und den Nobis-Frühstücksgutschein. Und dein Countdown, der startet nach der ersten Frage.
2: Aber vorher, Sandra, die Frage, wie viele Katzen hast du tatsächlich gerade, die dir da zu Füßen liegen?
3: Insgesamt vier tatsächlich.
2: Oh,
3: die anderen sind verteilt.
2: So, genug mit süßen Katzen, jetzt wird's ernst. Sandra, wie heißt der Faden, an dem man eine Kerze anzündet?
3: Docht.
2: Womit wird Dornröschen im Märchen aus dem Schlaf erweckt?
3: Mit einem Kuss vom Prinzen.
2: Wie alt wirst du dieses Jahr, wenn du im Jahr 2000 geboren bist?
3: 26.
2: Wer sich hinter der Bühne aufhält, befindet sich back...
3: Stage.
2: Welches spanische Wort ist auch bei uns für den Mittagsschlaf bekannt?
3: Fiesta.
2: Olé.
0: Jawohl.
2: Glückwunsch.
0: Was für ein Durchlauf. Da hat sich der Glücksbringer auf jeden Fall gelohnt, ne?
3: Ja, schön.
0: Was für ein Start in den Dienstagmorgen. 100,5. Das Hitradio hier.
2: Guten Morgen.

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16: Guten Morgen, um jetzt 9:05.
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18: Mit Daniel Niesen. Nach dem AfD-Sieg in Sachsen-Anhalt will die Bundesregierung einige ihrer geplanten Reformen nochmal überdenken. Auf dem Prüfstand steht unter anderem die geplante Abschaffung der abschlagsfreien Rente nach 45 Beitragsjahren. Und auch die Idee, dass Beschäftigte schon am ersten Krankheitstag eine Krankschreibung brauchen, könnte nochmal diskutiert werden. Die Suche nach dem mutmaßlichen Stromnetzsaboteur hat jetzt auch direkt bei uns einen neuen Großeinsatz ausgelöst. In der Nähe des Kraftwerks Weißweiler hat die Polizei gestern mehrere neue Sprengvorrichtungen an Hochspannungsleitungen entdeckt. Spezialisten haben sie entschärft. Der Gesuchte ist immer noch auf der Flucht. Heute wird die neue PISA-Studie veröffentlicht und da schneiden Deutschlands Schüler offenbar so schlecht ab wie noch nie. Beim Lesen und Rechnen sollen die Leistungen nochmal schlechter sein als beim bisherigen Tiefpunkt 2022. Auch in den Naturwissenschaften geht es bergab. Mehr als 3000 Menschen haben in Aachen ein Zeichen gegen Rechtsextremismus gesetzt. Nach dem Wahlergebnis in Sachsen-Anhalt haben unter anderem die Grünen, die Linke und die SPD zu einer Demo am Katschhof aufgerufen. Dabei ist alles friedlich verlaufen, sagt die Polizei.
16: Was ein graues Wetter heute im 100,5 Revier. Immer wieder Regenschauer und viele dicke Wolken. Dazu aber 24 Grad an der Spitze. 18 messen wir gerade bei euch in Hückelhofen und auch in Cornelie-Münster. Morgen starten wir dann erstmal trocken und freundlich in der Mittwoch. Ab dem Vormittag zieht es sich zu, dann auch immer mal wieder nass.
1: Die A46 von Rheinsberg nach Düsseldorf zwischen Jüchen und dem Kreuz Neuss-West. Da ist die lange, lange Baustelle. 5 Kilometer Stop and Go. Dauert mindestens 10 Minuten länger, bis ihr da durch seid. A52 noch von Gladbach nach Düsseldorf zwischen Schiefbahn und Büderich. 5 Kilometer Stop and Go. Auch hier dauert es etwa 10 Minuten länger.
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1: 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Blitzen, Staus, Störungen könnt ihr melden, entweder an der 100,5 Hotline oder auch per WhatsApp direkt zu uns ins Studio. 01578 212 1005. Gute Fahrt.
16: Kommt gut und sicher durch.
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1: Oh ja, Dienstagmorgen, 8.34 Uhr und da grübelt Ray Garvey bestimmt schon über neue Sprüche.
2: Ich bin der beste fucking Coach für dich.
1: Die neue Staffel von The Voice of Germany startet Freitag, mit dabei auf diesem roten Drehstuhl Ray Garvey.
3: Ja, und das mit einem fucking nach jedem halben Satz mit den anderen Coaches. Shirin David, Nico Santos, Michi Beck und Smudo werden dann Sprüche geklopft, um die besten Talente ins eigene Team zu holen.
1: Ray hat es aber auch einfach drauf musikalisch. Take This Heart, jetzt hier auf 100,5 das Hitradio. Guten Morgen.
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0: Von romantischen Gefühlen mit Leona Lewis und Bleeding Love auf 100,5 das Hitradio kann es ganz schnell zum anderen Extrem gehen. Ein Satz reicht, es knallt mit dem Partner.
1: Wenn ich gerade dir meine Gefühle offenbare und dann heißt es, übertreib man nicht, das finde ich in einer Beziehung ein No-Go.
2: Oh, das hat aber auch großes Potenzial, zu einem Beziehungskillersatz zu werden. Wir sprechen heute den ganzen Morgen über die Sätze, die uns in Beziehungen auf die Palme bringen, zu Stress führen.
0: Und fast alle davon kennt Paartherapeut Volker Vandenboom aus Aachen. Volker, was sind denn die, ich nenne es mal Klassiker, die meistens zu Stress führen?
3: Du machst nie, du machst immer. Da fängt der Streit schon an. Es ist erstmal eine Verallgemeinerung. Also es wird erstmal gesagt, da und da ist was passiert, aber du machst es immer. Da drin liegt der Angriff. Und der Partner wird automatisch erstmal in die Trotzhaltung, in die Gegenhaltung gehen und sagen, Moment, so geht das nicht. Weil nie und immer stimmt einfach nicht.
2: Ist ja auch wirklich irgendwie so, ne? Aber was sagen wir denn, wenn wir das immer hören? Es andauernd kracht und es einfach nur nervt.
3: Naja, sag mal, wenn der Partner dreimal mit dem gleichen Thema kommt, sollte man anfangen, sich damit ernsthaft zu beschäftigen. Kann das vielleicht sein, dass ich irgendwie so bin oder sowas mache oder sowas nicht mache? Oder halt eben, was mache ich, sodass bei meinem Partner dieser Eindruck entsteht? Nie, immer.
0: Einmal selbst hinterfragen und dann miteinander reden. Hilft in der Beziehung, hilft im Job, hilft überall.
2: So einfach, aber doch irgendwie so schwer.

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0: Guten Morgen, es ist 9:05.
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0: Irgendwie was zwischen genauso weitermachen und alles über Bord werfen, Daniel Niessen.
2: Nach dem Wahlergebnis in Sachsen-Anhalt ist die Bundesregierung in der Bringschuld.
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2: Der eine will so, der andere so. Bundeskanzler Merz will mit dem Koalitionspartner der SPD reden, den Reformkurs der Regierung aber trotzdem genauso weiterlaufen lassen. Ganz anders sieht das die SPD selbst. Die Menschen seien von den angekündigten Gesetzen verunsichert. Deshalb sei das Wahlergebnis in Sachsen-Anhalt so eindeutig. Beide Parteien wollen nochmal einige Punkte ihres Reformpakets überdenken. Zum Beispiel, ob es wirklich eine Krankschreibung direkt ab dem ersten Tag braucht. Lange hat er sich zurückgehalten. Jetzt bringt NRW-Ministerpräsident Hendrik Wüst eine Prüfung der AfD ins Spiel, die am Ende auch zu einem Verbotsverfahren führen könnte. Er will dafür eine Arbeitsgruppe einsetzen, die untersuchen soll, wie die Partei rechtlich einzuschätzen ist und welche Konsequenzen daraus möglich wären. Bislang war Wüst immer bedeckt und hat gesagt, ein möglicher Verbotsantrag müsse rechtlich absolut sicher sein. Die Polizei sucht weiter nach dem mutmaßlichen Stromnetzsaboteur. Auch nach dem Großeinsatz rund um das Kraftwerk Weißweiler fehlt von ihm jede Spur. Dort wurden gestern mehrere Vorrichtungen gefunden, mit denen offenbar Hochspannungsleitungen angegriffen werden sollten. Die Polizei prüft jetzt, ob es sich bei dem Vorfall um den gleichen Mann handelt, der auch für andere Sabotagen in den letzten Tagen verantwortlich sein soll. Und ob es noch weitere mögliche Tatorte gibt. Dafür wertet eine 60-köpfige Ermittlungsgruppe auch Unterlagen aus, die in seiner Wohnung gefunden wurden. Deutschlands Schüler schneiden bei der neuen PISA-Studie offenbar so schlecht ab wie noch nie. Nach Vorabinformationen der Bild-Zeitung haben sich die Leistungen beim Lesen und Rechnen seit dem bisherigen Tiefpunkt von 2022 nochmal verschlechtert. Auch in den Naturwissenschaften geht es demnach bergab. Die offiziellen Ergebnisse der neuen PISA-Studie werden heute Mittag vorgestellt. In Würseln wird heute und am Donnerstag genau hingeschaut, wie voll die Parkplätze in der Innenstadt sind. Im Auftrag der Stadt fahren Mitarbeiter eines Fachbüros mit Kameras an Fahrrädern verschiedene Routen ab und erfassen, wo Autos stehen und wie stark die Parkplätze ausgelastet sind. Die Daten werden laut Stadt anonym ausgewertet. Mit den Ergebnissen will Würseln sein neues Mobilitätskonzept planen und den Verkehr in der Innenstadt besser organisieren.
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3: Fast schon sommerliche 24 Grad an der Spitze heute im 100,5 Revier. 18 messen wir bei euch in Holzweiler und auch in Alsdorf. So beim Blick nach draußen, ja, da ist aber der Herbst da. Dicke Wolken, immer wieder Regenschauer. Morgen am Mittwoch starten wir dann auch erstmal ein bisschen trockener. Ab dem Vormittag zieht es sich dann wieder zu, auch mal mit neuen Regenschauern.
0: Die A46 von Heinsberg nach Düsseldorf zwischen Jüchen und dem Kreuz Neues West. 6 Kilometer stocken, dauert mindestens 10 Minuten länger, bis ihr da durch seid.
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0: 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Wenn ihr Blitzen, Staus oder Störungen seht, meldet euch an der 100,5 Hotline. Jan freut sich an der 0180 501 0055. Gute Fahrt.
3: Kommt gut und sicher durch.
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3: Es gibt wieder einen neuen viralen Drink. Oh. Hongkong-Eistee. Nein, es ist leider kein Cocktail.
0: Oh nein. Es ist Sprite gepimpt mit schwarzen Teebeuteln. Pate probiert's und danach wird Eistee trinken nie mehr so sein wie vorher. 8:45.
3: Ja, Teebeutel Sprite, keine Übung, alles im Dienste der Wissenschaft. Guten Morgen.
0: Morgen.

0: dieses unbeschreibliche Gefühl der Liebe. Ach, es gibt doch nichts Schöneres.
1: Doch, wenn du die rosa-rote Brille abnimmst.
2: Der 100,5 Hit-Tipp der Woche.
1: Tja, und der angebliche Traumfrillprinz eine schriftliche Vorladung zum Müll rausbringen braucht.
0: Wenn die Socken seit 3 Tagen im Wohnzimmer vor der Couch einfach liegen bleiben und diese ach so süße Macke des Partners dann plötzlich doch nervt. Aber hey, verliebt sein ist super.
1: Ja, die Schmetterlinge sind dann aber auch verdaut. Und dieses Gefühl, da gibt's jetzt einen ganzen Song drüber von Kamrat, unser Hit-Tipp der Woche. Love Sober.

0: beste Musik für so einen richtig schwungvollen Start in den Tag. Mit uns 100,5, das ist Radio. Du, Eiko, magst du was trinken?
1: Gerne.
0: Ja, top. Die Influencer-Welt, die hat da was für dich.
1: Ja, das will.
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0: Hongkong-Eistee geht gerade viral. Einfach so 3 bis 4 Beutel schwarzen Tee in eine Flasche Sprite für ein paar Stunden im Kühlschrank und fertig ist der Sommerdrink. Mhm. Ja, teste doch mal. Soll ja wie Eistee schmecken.
1: So, ich schenk mal was ein. Ja. Es schmeckt tatsächlich wie Eistee, aber du, wer Eistee will, der kauft sich einfach direkt einen Eistee im Supermarkt. Hongkong-Eistee ist ansonsten einfach nur völliges Rumgeschlabber. Beutel in die Flasche reinstopfen und die Kohlensäure fliegt dir um die Ohren. Ohne mich, Freunde.

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0: Der Arbeitstag startet nicht mit der Audienz beim Chef. Er startet mit der besten Musik von Kygo.
1: So nämlich. Save my love in voller Länge nach unseren 100,5 Nachrichten um 9:45. Guten Morgen.
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1: Guten Morgen, gleich 9:55.
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0: Mit Daniel Niesen. Nach dem AfD-Sieg in Sachsen-Anhalt will die Bundesregierung einige ihrer geplanten Reformen nochmal überdenken. Auf dem Prüfstand steht unter anderem die geplante Abschaffung der abschlagsfreien Rente nach 45 Beitragsjahren. Und auch die Idee, dass Beschäftigte schon am ersten Krankheitstag eine Krankschreibung brauchen, könnte nochmal diskutiert werden. Lange hat er sich zurückgehalten. Jetzt bringt NRW-Ministerpräsident Hendrik Wüst eine Prüfung der AfD ins Spiel, die am Ende auch zu einem Verbotsverfahren führen könnte. Er will dafür eine Arbeitsgruppe einsetzen, die untersuchen soll, wie die Partei rechtlich einzuschätzen ist und welche Konsequenzen daraus möglich wären. Die Polizei sucht weiter nach dem mutmaßlichen Stromnetzsaboteur. Auch nach dem Großeinsatz rund um das Kraftwerk Weißweiler fehlt von ihm jede Spur. Dort wurden gestern mehrere Vorrichtungen gefunden, mit denen offenbar Hochspannungsleitungen angegriffen werden sollten. Heute Mittag wird die neue PISA-Studie veröffentlicht und da schneiden Deutschlands Schüler offenbar so schlecht ab wie noch nie. Beim Lesen und Rechnen sollen die Leistungen noch mal schlechter sein als beim bisherigen Tiefpunkt 2022. Auch in den Naturwissenschaften geht es bergab.
3: Ganz schön warm ist es jetzt schon bei uns im 100,5 Revier. 19 Grad messen wir bei euch in Scheifendal und auch in Eupen. Ein bisschen was geht aber noch, 24 Grad an der Spitze. Und dazu immer wieder viele dicke Wolken und kleine Regenschauer. Morgen, den Mittwoch, starten wir dann erstmal trocken. Ab dem Vormittag zieht es sich zu, dann auch mit neuen Regenschauern.
1: Auf den Straßen, alles frei für euch.
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1: 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In Eschweiler eine Blitze auf der August-Thyssen-Straße, direkt am Berufskolleg. Dankeschön, Jane, für diese Info. Staus, Blitzen, Störungen meldet ihr entweder über die 100,5-App oder an der Hotline 0180 501 0055. Gute Fahrt.
3: Komm gut durch.
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0: um jetzt 9.34 Uhr. Wir haben schon einiges von der To-Do-Liste abgehakt. Wäsche läuft, check. Einkaufszettel geschrieben, check. Fünfte Mail an diesem Tag auch schon draußen, check.
1: Da ist jetzt aber langsam mal der Moment erreicht, um mal kurz zu sagen, nee, muss nicht immer schnell gehen, muss nicht immer mehr. Wir feiern jetzt mal gerade kurz ab im Auto, bei der Arbeit, in der Küche, laden die Motivation und auch die gute Laune auf.
0: Also ganz schnell, 100,5 das Hitradio, ticken lauter drehen für Kato, turn the lights off.

0: diesem einen Satz von der besseren Hälfte, tja, da ist der Morgen vor der Arbeit schon hier laufen.
1: Also ganz schlimm ist morgens zu hören, dass man geschnarcht hat. Das ist nicht gut. Hat man keinen Einfluss drauf. Während der Nacht wäre schon mal der Hinweis ganz gut.
2: Ja, kenne ich. Anderer Klassiker, Schatz, sag es mir doch direkt. Wobei an der Stelle ist es dann meistens schon zu spät. Da gibt's Palaver in der Beziehung. Wir sammeln heute den ganzen Morgen hier auf 100,5 das Hitradio die Sätze eures Partners, die euch so richtig aufregen.
0: Und das ist ja schon verrückt, ne? Manchmal muss es gar kein Satz oder mir keine Frage sein. Stille macht auch unfassbar sauer.
3: Mich bringt eher das Gegenteil auf die Palme, wenn er mir nicht antwortet. Wenn ich sage, was kochen wir heute Abend? Und dann treibt es mich auf die Palme, wenn ich keine Antwort bekomme.
2: Oder halt keine vernünftige. Ja, vernünftig ist dann Auslegungssache. Was auch noch so ein Killersatz für eine Beziehung sein kann, wenn der Partner schon früh morgens eigentlich viel zu motiviert ist.
4: Wenn er morgens vom ersten Kaffee schon sagt, wir haben noch so viel zu tun heute.
0: Schon vor dem ersten Kaffee Stress aufbauen. Da sind wir doch froh, wenn wir unseren Namen kennen. Wenn wir wissen, welcher Wochentag ist.
2: Freue mich, Katja.

0: Warum hast du das noch nicht gemacht?
1: Keine Zeit.
0: Wieso machst du das so? Du musst das doch anders machen. Das sind für euch voll die Killersätze in der Beziehung. Hilfe gegen diesen andauernden Nörgel-Krams kommt von Silke aus Aachen.
2: Dann habe ich mich rumgedreht und dann habe ich ihn angeguckt und habe dann nur ganz ruhig gesagt, du kannst mich sehen, und ab da war Ruhe.
1: Na, merken wir uns. Katrin, bringst du mir einen Kaffee?
0: Du kannst mich sehen.
1: Katrin.
0: Du kannst mich sehen.
1: Ach.
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0: Die Jonas Brothers für euren Dienstag. Jetzt ist es 9:05.
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0: Die Ergebnisse sind da und sie sind erschreckend, Daniel Niesen.
2: Die neue PISA-Studie ist noch schlechter als die letzte.
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2: Deutschlands Schülerinnen und Schüler schneiden bei der neuen PISA-Studie so schlecht ab wie noch nie. Die 15-Jährigen haben beim Lesen, in Mathe und in den Naturwissenschaften die niedrigsten Werte seit Beginn der Tests erreicht. Besonders alarmierend, rund jeder dritte Jugendliche hat beim Lesen und Rechnen Probleme mit grundlegenden Aufgaben. Gleichzeitig hängt der Bildungserfolg in Deutschland weiterhin besonders stark davon ab, aus welchem Elternhaus ein Kind kommt. Der Studienleiter fordert deshalb vor allem, Kinder schon vor der Schule stärker zu fördern. Nach dem AfD-Sieg in Sachsen-Anhalt will die Bundesregierung einige ihrer geplanten Reformen nochmal überdenken. Vor allem die SPD glaubt, dass Pläne etwa bei Rente, Krankschreibungen und Pflege viele Menschen verunsichert und damit zum Wahlergebnis beigetragen haben. Auf dem Prüfstand steht zum Beispiel die geplante Abschaffung der abschlagsfreien Rente nach 45 Beitragsjahren. Hier könnten mehr Ausnahmen kommen. Auch die Idee, dass Beschäftigte schon am ersten Krankheitstag eine Krankschreibung brauchen, könnte noch einmal diskutiert werden. Lange hat er sich zurückgehalten. Jetzt bringt NRW-Ministerpräsident Hendrik Wüst eine Prüfung der AfD ins Spiel, die am Ende auch zu einem Verbotsverfahren führen könnte. Er will dafür eine Arbeitsgruppe einsetzen, die untersuchen soll, wie die Partei rechtlich einzuschätzen ist und welche Konsequenzen daraus möglich wären. Bislang war Wüst immer bedeckt und hat gesagt, ein möglicher Verbotsantrag müsse rechtlich absolut sicher sein. Die Polizei sucht weiter nach dem mutmaßlichen Stromnetzsaboteur. Auch nach dem Großeinsatz rund um das Kraftwerk Weißweiler fehlt von ihm jede Spur. Dort wurden gestern mehrere Vorrichtungen gefunden, mit denen offenbar Hochspannungsleitungen angegriffen werden sollten. Die Polizei prüft jetzt, ob es sich bei dem Vorfall um den gleichen Mann handelt, der auch für andere Sabotagen in den letzten Tagen verantwortlich sein soll und ob es noch weitere mögliche Tatorte gibt. Dafür wertet eine 60-köpfige Ermittlungsgruppe auch Unterlagen aus, die in seiner Wohnung gefunden worden. Deutschlands Rettungsdienste warnen vor einer schlechteren Versorgung bei medizinischen Notfällen. 8 große Hilfsorganisationen, darunter das Rote Kreuz und der ADAC, fürchten, dass ihnen durch die geplante Gesundheitsreform Geld fehlen könnte. Gerade Rettungsdienste und Rettungshubschrauber könnten künftig noch wichtiger werden, weil Experten damit rechnen, dass weitere Krankenhäuser schließen müssen und es damit längere Wege gibt. Die Organisationen fordern deshalb, dass ihre Einsätze auch künftig vollständig finanziert werden und sie bei der Reform mitreden können. Die Eschweiler CDU-Politikerin Katharina dos Santos-Vinz bekommt einen der wichtigsten Jobs im Bundestag. Sie wurde zur neuen Unionsfraktionsmanagerin gewählt. Damit gehört sie zur engsten Führung der Union im Bundestag und organisiert die politische Arbeit der Fraktion. Dos Santos-Vinz sitzt seit 5 Jahren im Bundestag und war damals mit 27 Jahren die jüngste Abgeordnete ihrer Partei.
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0: Den ganzen Tag über viele dicke Wolken und Regenschauer. Dafür ist es aber echt warm. 24 Grad an der Spitze heute im 100,5 Revier. 19 messen wir gerade schon bei euch in Wegberg und auch in Laurensberg. Morgen starten wir erstmal trocken in den Mittwoch. Ab dem Vormittag startet es dann auch mit neuen Regenschauern und Wolken.
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3: Da ist nichts los auf den Straßen.
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3: Natürlich immer zuerst auf 100,5 das Hitradio in Eschweiler, August-Thyssen-Straße und in Aachen-Reinhardt-Straße im 30er-Bereich. Andrea, Jane und Ferhat, danke euch für die Blitzer-Infos. Blitzen könnt ihr melden über die 100,5-App oder auch per WhatsApp an die 01578 212 1005. Gute Fahrt.
0: Kommt gut durch.
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0: Was ein graues Wetter. Dafür aber mehr gute Laune Musik jetzt in der Playlist mit 3 Hits am Stück.
3: Mit Michael Schulte, mit Zoe Wees und mit Miles Smith.
0: So geht es. Schönen Dienstag.
3: Guten Morgen.

0: 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Da, ein Elefant.
1: Oh.
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0: Genau wie auch die Alpaka-Wanderung in Gangelt. Und die könnt ihr vielleicht gebrauchen, wenn gleich nach dem Meeting, ne, mit dem Chef. Da brauchen wir doch alles ein bisschen Seelenfrieden.

0: Na, bisschen mehr Schwung so zum Start in den Dienstagvormittag? Bisschen mehr Hüftschwung?
1: Nehmen wir noch den von Jennifer Lopez, Save Me Tonight. Direkt nach den Nachrichten auf 100,5, das Hitradio.
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0: Hi zusammen, jetzt ist es 11:05.
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16: Mit Daniel Niesen. Deutschlands Schüler schneiden bei der neuen PISA-Studie so schlecht ab wie noch nie. Die 15-Jährigen haben beim Lesen, in Mathe und in den Naturwissenschaften die niedrigsten Werte seit Beginn der Tests erreicht. Und besonders alarmierend, rund jeder dritte Jugendliche hat beim Lesen und Rechnen Probleme mit grundlegenden Aufgaben. Nach dem AfD-Sieg in Sachsen-Anhalt will die Bundesregierung einige ihrer geplanten Reformen nochmal überdenken. Auf dem Prüfstand steht unter anderem die geplante Abschaffung der abschlagsfreien Rente nach 45 Beitragsjahren. Auch die Idee, dass Beschäftigte schon am ersten Krankheitstag eine Krankschreibung brauchen, könnte nochmal diskutiert werden. Im Fall des mutmaßlichen Stromnetzsaboteurs gibt es eine neue Spur. Nach dem Fund mehrerer Abschussvorrichtungen am Kraftwerk Weißweiler hat die Polizei dort jetzt auch ein Bekennerschreiben gefunden. Was darin steht, verraten die Ermittler aus taktischen Gründen noch nicht. Die Eschweiler CDU-Politikerin Katharina dos Santos-Vinz bekommt einen der wichtigsten Jobs im Bundestag. Sie wurde zur neuen Unions-Fraktionsmanagerin gewählt. Damit gehört sie zur engsten Führung der Union im Bundestag.
0: Graues Wetter heute bei uns im 100,5 Revier. Viele dicke Wolken, immer wieder kleine Regenschauer. Dafür ist es echt warm, 24 Grad an der Spitze. 20 messen wir gerade schon bei euch in Bracheln und auch in Merkstein. Morgen starten wir erstmal trocken in den Mittwoch. Ab dem Vormittag zieht es sich zu, dann auch mit neuen Regenschauern.
1: Auf den Straßen alles frei.
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1: Natürlich immer zuerst auf 100,5 das Hitradio in Aachen, Reinhardtstraße im 30er-Bereich und eine Blitze in Eschweiler in der August-Tissen-Straße. Danke an Jane, Andrea und Ferhat für diese Infos. Blitzen könnt ihr melden an der 100,5 Hotline 0180 501 0055. Gute Fahrt.
0: Kommt gut und sicher durch.
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0: Grüße, Dienstag, 100,5% Radio hier. Musik aus Frankreich klingt doch in unseren Ohren. Oh. Meistens eigentlich so. Hm?
1: Mon Dieu, mit so einer Bateaufahrt auf der Seine. Un peu Baguette oder auch une Vin Rouge, Madame.
0: Oder einfach wie die beste Musik. Lilywood and the Prick Duo aus Frankreich. Pray and See.
1: Mon Dieu.

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0: Kamerad bringt uns in den Vormittag. Es ist 5 vor 11.
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0: Mit Daniel Niesen. Im Fall des mutmaßlichen Stromnetzsaboteurs gibt es eine neue Spur. Nach dem Fund mehrerer Abschussvorrichtungen am Kraftwerk Weißweiler hat die Polizei dort jetzt auch ein Bekennerschreiben entdeckt. Was darin steht, verraten die Ermittler aus taktischen Gründen noch nicht. Am Abend sind in dem Gebiet außerdem Blitze und Knallgeräusche bemerkt worden. Schäden hat die Polizei bislang aber keine gefunden. Die Suche rund um das Kraftwerk läuft heute weiter. Nach den historisch schlechten PISA-Ergebnissen will NRW bei Lesen, Schreiben und Rechnen stärker gegensteuern. Schulministerin Feller nennt die Ergebnisse für Deutschland erschreckend schwach und sieht besonders die großen Unterschiede zwischen Kindern aus ärmeren und wohlhabenderen Familien als Problem. NRW hat deshalb unter anderem schon feste Lesezeiten und mehr Deutsch und Mathe in den Grundschulen eingeführt. Außerdem sollen Schulen früher erkennen, welche Kinder zusätzliche Hilfe brauchen. Feller sagt allerdings auch, bis sich solche Maßnahmen in den Leistungen zeigen, könne es Jahre dauern. Der eine will so, der andere so. Bundeskanzler Merz will mit dem Koalitionspartner der SPD reden, den Reformkurs der Regierung aber trotzdem genauso weiterlaufen lassen. Ganz anders sieht das die SPD selbst. Die Menschen seien von den angekündigten Gesetzen verunsichert und deshalb sei das Wahlergebnis in Sachsen-Anhalt so eindeutig. Beide Parteien wollen nochmal einige Punkte ihres Reformpakets überdenken, zum Beispiel ob es wirklich eine Krankschreibung direkt ab dem ersten Tag braucht. Trotz ihres klaren Wahlsiegs in Sachsen-Anhalt soll die AfD nach Ansicht vieler Menschen nicht an die Regierung kommen. In einer neuen Umfrage lehnen knapp die Hälfte der Befragten eine AfD-Regierung mit Unterstützung anderer Parteien ab. Dafür sprechen sich knapp 40% aus. Nur jeder Fünfte sagt, dass die anderen Parteien mit der AfD zusammenarbeiten sollten. Auch bei der sogenannten Brandmauer bleibt Deutschland gespalten. Eine knappe Mehrheit findet es richtig, dass die CDU eine Zusammenarbeit mit der AfD ausschließt. Bei einem heftigen Streit zwischen einem Paar in Kelmis gestern soll eine offenbar betrunkene Frau mit einem Küchenmesser auf ihren Partner losgegangen sein. Der Mann hat sich daraufhin im Badezimmer eingeschlossen. Die Frau soll anschließend mehrfach mit dem Messer in die Badezimmertür gestochen haben. Als die Polizei eingetroffen ist, hat sie zunächst versucht wegzulaufen. Die Polizisten haben sie dann aber noch festgenommen. In der Gastrobranche in der Städteregion Aachen gibt es heftigen Streit ums Geld. Die Gewerkschaft NGG fordert 6% mehr Lohn für die fast 10.000 Beschäftigten in Restaurants und Hotels. Die Arbeitgeber bieten nach Angaben der Gewerkschaft für ausgebildete Kräfte bislang nur 1,9% mehr. Für Küchenhilfen soll es künftig teilweise nur noch den gesetzlichen Mindestlohn geben. Die NGG warnt deshalb, dass noch mehr Beschäftigte die Branche verlassen könnten. Am Freitag treffen sich Gewerkschaft und Arbeitgeber zur dritten und laut NGG entscheidenden Verhandlungsrunde.
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0: Der Herbst zeigt heute alles, was er zu bieten hat. Dicke Wolken im 100,5 Revier, viel Wind. Zum Nachmittag guckt aber ab und an auch mal die Sonne raus. Dazu warm mit bis zu 24 Grad an der Spitze. Bei euch in Bruchweiden und in Hürtchenwald messen wir 20 Grad. Morgen starten wir erst trocken. Ab dem Vormittag zieht es sich dann immer wieder mal zu mit neuen Regenschauern.
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0: Auf der A4 Aachen Richtung Köln ist die Ausfahrt Weißweiler wegen eines Polizeieinsatzes gesperrt. Außerdem haben wir ein Fahrradtraining an der Grundschule in Pannersheide. Fahrt da bitte ganz besonders vorsichtig.
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0: 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Zwei Blitzen sind uns gemeldet. Eine steht in Eschweiler auf der August-Thyssen-Straße, hat Jane uns gemeldet. Und in Aachen wird auf der Reinhardt-Straße bei Tempo 30 geblitzt. Das melden Andrea und Ferhat. Wenn ihr sonst noch etwas seht, dann warnt gerne alle anderen, meldet es in der 100,5 App oder ruft an der 100,5 Hotline. Nummer ist die 0180 501 0055.
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0: Die beste Musik für euren Vormittag hört ihr auf 100,5 das Hit Radio. Und einmal pro Woche klären wir Dinge, die irgendwie jeder schon mal gehört hat, aber kaum jemand überprüft.
1: Das kommt mir nicht in die Mythe.
2: Wir können nicht gleichzeitig schlucken und atmen.
0: Stimmt tatsächlich. Beim Schlucken verschließt unser Körper für einen kurzen Moment den Atemweg, damit Essen und Trinken nicht in der Luftröhre landen. Erst danach wird weitergeatmet. Unser Körper macht das übrigens komplett automatisch, was wahrscheinlich auch besser ist. Und jetzt hätten wir gern Selfies von allen, die es selbst ausprobiert haben.
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12: Hi zusammen, in 5 Minuten ist es 11:30.
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12: Mit Daniel Niesen. Im Fall des mutmaßlichen Stromnetzsaboteurs gibt es eine neue Spur. Nach dem Fund mehrerer Abschussvorrichtungen am Kraftwerk Weißweiler hat die Polizei dort jetzt auch ein Bekennerschreiben gefunden. Was darin steht, verraten die Ermittler aus taktischen Gründen aber noch nicht. Nach den historisch schlechten PISA-Ergebnissen will NRW bei Lesen, Schreiben und Rechnen stärker gegensteuern. Schulministerin Feller nennt die Ergebnisse für Deutschland erschreckend schwach und sieht besonders die großen Unterschiede zwischen Kindern aus ärmeren und wohlhabenderen Familien als Problem. Trotz ihres klaren Wahlsiegs in Sachsen-Anhalt soll die AfD nach Ansicht vieler Menschen in Deutschland nicht an die Regierung kommen. In einer neuen Umfrage lehnen knapp die Hälfte der Befragten eine AfD-Regierung mit Unterstützung anderer Parteien ab. Nur jeder Fünfte sagt, dass die anderen Parteien mit der AfD zusammenarbeiten sollten. In Würseln wird heute und am Donnerstag genau hingeschaut, wie voll die Parkplätze in der Innenstadt sind. Mitarbeiter eines Fachbüros fahren mit Kameras an Fahrrädern verschiedene Routen ab und erfassen, wo Autos stehen und wie stark die Parkplätze ausgelastet sind. Mit den Ergebnissen will Würseln den Verkehr künftig besser organisieren. Der Herbst zeigt heute alles, was er zu bieten hat. Dicke Wolken sind dabei, viel Wind. Zum Nachmittag guckt hier und da aber auch mal die Sonne raus. Dazu wird es warm mit bis zu 24 Grad an der Spitze. In Heinsberg messen wir schon 20, Wahlheim kommt auf 19 Grad. Morgen starten wir dann erst trocken in den Mittwoch. Ab dem Vormittag zieht es sich dann aber auch immer wieder mal zu mit neuen Regenschauern. Achtung auf der A4 Aachen Richtung Köln, da ist die Ausfahrt Weißweiler immer noch wegen des Polizeieinsatzes gesperrt. Und wir haben ein Fahrradtraining an der Grundschule in Pannesheide, bitte fahrt da besonders vorsichtig.
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12: 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In Eschweiler wird auf der August-Tissen-Straße geblitzt und in Aachen auf der Reinhardt-Straße bei Tempo 30. Wenn ihr sonst noch Blitzen seht, dann meldet die gerne in der 100,5 App. Ansonsten könnt ihr Europa auch alles an die WhatsApp per WhatsApp Sprachnachricht schicken an die 01578 212 1005.
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Beste Musik auf 100,5, das Hitradio. Lola Young ist wieder zurück. Nachdem sie letztes Jahr auf einem Konzert zusammengebrochen ist, hat sie erstmal alle Konzerte abgesagt und hat sich um ihre Gesundheit gekümmert. Absolut richtig. Umso mehr freuen wir uns, dass sie jetzt wieder zurück ist und im März mit ihrem ersten Konzert startet. Im Mai kommt sie dann sogar nach Deutschland. In Köln, also ganz in der Nähe vom 100,5 Revier, spielt sie ein Konzert. Wir freuen uns, dass es ihr besser geht und genießen jetzt ihre Musik. Lola Young mit Messi versüßt uns den Vormittag. 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

0: Liebes 100,5 Revier. 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

0: noch die letzten Töne von Sorry von Clock Clock. Und jetzt ist es 5 vor 12.
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0: Mit Sören Sierk. Die Polizei hat in der Nähe des Kraftwerks in Weißweiler ein Bekennerschreiben gefunden. Was darin steht, hält sie aus taktischen Gründen aber noch geheim. Darin scheint es wohl um Sprengvorrichtungen zu gehen, die gestern in der Nähe von Hochspannungsleitungen gefunden wurden. Offenbar wurden gestern Abend auch Blitze und Knallgeräusche in dem Bereich bemerkt. Schäden hat die Polizei bisher aber nicht gefunden. Die Suche rund um das Kraftwerk läuft heute weiter. Deutschlands Schüler schneiden bei der neuen PISA-Studie so schlecht ab wie noch nie. Die 15-Jährigen haben beim Lesen in Mathe und in den Naturwissenschaften die niedrigsten Werte seit Beginn der Tests erreicht. Mehrere Politiker nehmen dabei die Handynutzung ins Visier. Viele sehen in der Studie einen Zusammenhang zwischen häufiger Handynutzung und schlechteren Leistungen. Ob Smartphones und Social Media tatsächlich eine Ursache für den Leistungsabfall sind, sei allerdings noch nicht ausreichend erforscht. Die NRW-Schulministerin will in diesem Zusammenhang genauer untersuchen lassen. Trotz ihres klaren Wahlsiegs in Sachsen-Anhalt soll die AfD nach Ansicht vieler Deutschen nicht an die Regierung kommen. In einer neuen Umfrage lehnen knapp die Hälfte der Befragten eine AfD-Regierung mit Unterstützung anderer Parteien ab. Nur jeder Fünfte sagt, dass die anderen Parteien mit der AfD zusammenarbeiten sollten. Auch bei der sogenannten Brandmauer bleibt Deutschland gespalten. Eine knappe Mehrheit findet es richtig, dass die Parteien eine Zusammenarbeit mit der AfD ausschließen. In der Gastrobranche und in der Städteregion Aachen gibt es heftigen Streit ums Geld. Die Gewerkschaft NGG fordert 6% mehr Lohn für die fast 10.000 Beschäftigten in Restaurants und Hotels. Die Arbeitgeber bieten nach Angaben der Gewerkschaft für ausgebildete Fachkräfte bislang nur 1,9% mehr. Für Küchenhilfen soll es in Zukunft teilweise nur noch den gesetzlichen Mindestlohn geben. Die NGG warnt deshalb, dass noch mehr Beschäftigte die Branche verlassen könnten. Am Freitag treffen sich Gewerkschaft und Arbeitgeber zur dritten und laut NGG entscheidenden Verhandlungsrunde. Deutschlands Rettungsdienste warnen vor einer schlechteren Versorgung bei medizinischen Notfällen. 8 große Hilfsorganisationen, darunter das Rote Kreuz und der ADAC, fürchten, dass ihnen durch die geplanten Gesundheitsreformen Geld fehlen könnte. Gerade Rettungsdienste und Rettungshubschrauber könnten in Zukunft noch wichtiger werden, weil Experten damit rechnen, dass weitere Krankenhäuser schließen müssen und es damit längere Wege gibt. Die Organisationen fordern deshalb, dass ihre Einsätze auch in Zukunft vollständig finanziert werden und sie bei der Reform mitreden können. Und bei einem heftigen Streit zwischen einem Paar in Kelmis gestern soll eine offenbar betrunkene Frau mit einem Küchenmesser auf ihren Partner losgegangen sein. Der Mann hat sich daraufhin im Badezimmer eingeschlossen. Die Frau soll anschließend mehrfach mit dem Messer in die Badezimmertür gestochen haben. Als die Polizei eingetroffen ist, hat sie zunächst versucht wegzulaufen. Die Polizisten haben sie aber festgenommen.
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0: Der Herbst, der zeigt uns heute mal alles, was er so zu bieten hat. Dicke Wolken, viel Wind zum Nachmittag, guckt aber immerhin ab und zu die Sonne raus. Immerhin warm ist es mit bis zu 24 Grad an der Spitze. In Frelenberg und in Aachen sind es jeweils 20. Morgen starten wir erst trocken in den Tag. Ab dem Vormittag zieht es sich dann immer mal wieder zu, auch mit Regenschauern.
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0: Wegen dem Polizeieinsatz ist auf der A4 Aachen Richtung Köln die Ausfahrt ab Weißweiler immer noch gesperrt. Das war's soweit aber erstmal.
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0: 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In Eschweiler hat die Jane einen Blitz in der August-Thyssen-Straße gesehen und Andrea und Ferhat sehen in Aachen eine Blitze in der Reinhardt-Straße bei Tempo 30. Blitzer, die meldet ihr auch ganz bequem in der 100,5 App. Da seht ihr die auch nochmal schön aufgelistet. Was sonst so auf den Straßen Interessantes für uns los ist, das meldet ihr gerne an der 100,5 Hotline 0180 501 0055.
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5: Hi zusammen, es ist 10:35.
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5: Sirk, die Polizei hat in der Nähe des Kraftwerks in Weißweiler ein Bekennerschreiben gefunden. Was darin steht, hält sie aus taktischen Gründen noch geheim. Darin scheint es wohl um die Sprengvorrichtung zu gehen, die gestern in der Nähe von Hochspannungsleitungen gefunden wurden. Deutschlands Schüler schneiden bei der neuen PISA-Studie so schlecht ab wie noch nie. Die 15-Jährigen haben beim Lesen, in Mathe und in den Naturwissenschaften die niedrigsten Werte seit Beginn der Tests erreicht. Trotz ihres klaren Wahlsiegs in Sachsen-Anhalt soll die AfD nach Ansicht vieler Deutschen nicht an die Regierung kommen. In einer neuen Umfrage lehnen knapp die Hälfte der Befragten eine AfD-Regierung mit Unterstützung anderer Parteien ab. Und in der Gastrobranche in der Städteregion Aachen gibt es heftigen Streit ums Geld. Die Gewerkschaft NGG fordert 6% mehr Lohn für die fast 10.000 Beschäftigten in Restaurants und Hotels. Die Arbeitgeber bieten nach Angaben der Gewerkschaft für ausgebildete Kräfte aber bisher nur 1,9% mehr. Wir blicken auf die Straßen. Auf der A4 ist die Ausfahrt Weißweiler wegen dem Polizeieinsatz in beiden Richtungen gesperrt.
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5: 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In Eschweiler werdet ihr geblitzt auf der August-Thyssen-Straße. Das hat uns die Jane mitgeteilt. Andrea und Ferhat sehen in Aachen eine Blitze auf der Reinhardtstraße. Achtung, da sind nur Tempo 30 erlaubt. Blitzer, die meldet ihr ganz bequem auch in der 100,5-App. Alle Blitzen, die uns gemeldet worden sind, die seht ihr da auch nochmal schön aufgelistet. Alle anderen Informationen von der Straße, die schickt ihr uns gerne per WhatsApp. Gerne auch per Sprachnachricht 01578 212 1005.
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1: Mike Kelly, Rakim, Mondes.
2: Hallo zusammen, 5:1 jetzt.
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2: Ja, das war ein richtiges Katz-und-Maus-Spiel mit dem mutmaßlichen Saboteur da von den Stromleitungen, Sören Sierk.
4: Ja, das hat jetzt wohl erstmal ein Ende.
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4: Nach der Serie von Sabotageangriffen auf das deutsche Stromnetz hat die Polizei den gesuchten 48-Jährigen festgenommen. Der Mann ist den Einsatzkräften in der Nähe des Kraftwerks in Weißweiler aufgefallen. Dort hat die Polizei zuletzt mehrere neue Abschussvorrichtungen und ein weiteres Bekennerschreiben gefunden. Die Konstruktionen ähneln dabei denen aus frühen Fällen in NRW, Brandenburg und Sachsen. Der 48-Jährige soll versucht haben, mit selbstgebauten Raketen leitfähiges Material auf Hochspannungsleitung zu schießen und so Kurzschlüsse auszulösen. In mindestens 2 Fällen ist es auch tatsächlich zu Kurzschlüssen gekommen. Größere Stromausfälle hat es aber nicht gegeben. In der neuen PISA-Bildungsstudie schneiden Schülerinnen und Schüler in Deutschland so schlecht ab wie noch nie zuvor. Besonders alarmierend ist bei der neuen PISA-Studie die wachsende Zahl Jugendlicher, denen grundlegende Fähigkeiten fehlen.
5: Einer von 5 Jugendlichen hat in keinem der 3 genannten Bereiche ausreichende Basiskompetenzen. Und das ist natürlich die Gruppe, die auch besonders gefährdet ist. Diese Jugendlichen haben dann auch große Schwierigkeiten, einfache Informationen aus einem kurzen Text zu entnehmen, alltagsnahe Prozentrechnungen durchzuführen, zum Beispiel, ob sich ein Rabatt im Supermarkt überhaupt lohnt, oder wissenschaftliche Aussagen von Meinungen oder Werbung zu unterscheiden.
4: Sagt PISA-Studienleiter Manuel Greif. Laut PISA prägen besonders die familiären Voraussetzungen den Bildungserfolg in Deutschland so sehr wie in kaum einem anderen Land. NRW-Ministerpräsident Hendrik Wüst fordert eine gemeinsame Bund-Länder-Arbeitsgruppe zum Umgang mit der AfD. Dabei soll auch ergebnisoffen geprüft werden, welche verfassungsrechtlichen Möglichkeiten es gibt. Ein Parteiverbot soll dabei ausdrücklich nicht automatisch das Ziel sein. Beteiligt werden sollen unter anderem Verfassungsschutz, Verfassungsrechtler und weitere Experten. Wüst warnt zugleich davor, eine mögliche AfD-Regierung in Sachsen-Anhalt zu unterschätzen. In Würselen wird heute und am Donnerstag genau hingeschaut, wie voll die Parkplätze in der Innenstadt sind. Im Auftrag der Stadt fahren Mitarbeiter eines Fachbüros mit Kameras und Fahrrädern verschiedene Routen ab und erfassen, wo Autos stehen und wie stark die Parkplätze ausgelastet sind. Die Daten werden laut Stadt anonym ausgewertet. Mit den Ergebnissen will Würselen sein neues Mobilitätskonzept planen und den Verkehr in der Innenstadt künftig besser organisieren. Die Menschenrechtsorganisation Fair Square hat erneut Beschwerde gegen FIFA-Präsident Gianni Infantino eingelegt. Sie wirft ihm unter anderem Machtmissbrauch und Verstöße gegen die politische Neutralität vor. Mehrere Fälle stehen dabei im Zusammenhang mit US-Präsident Donald Trump. Fair Square verweist unter anderem auf die Balogun-Affäre während der WM und den gescheiterten Investorendeal der FIFA. Infantino hat eine Einflussnahme durch Trump stets zurückgewiesen. Und in Monschau-Mützenich ist eine neue Kita eröffnet worden. Die Städteregion Aachen hat rund 8,6 Millionen Euro in den Neubau investiert. In der neuen Kita gibt es Platz für 95 Kinder in 5 Gruppen und dazu gehören helle Gruppenräume und ein großer Außenbereich mit Klettergerüst.
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2: Bei euch in Trelen und Tastenrad, da kommen wir gerade auf 23 Grad. Jetzt am Nachmittag, da zeigt sich öfter mal die Sonne. Vor allem zum Abend hin. Braucht aber wieder einen Regenschirm, da kommt wieder was runter. Morgen starten wir erst wieder trocken. Ab dem Vormittag, da zieht es sich dann immer mal wieder zu mit neuen Regenschauern, die auch unterwegs sind.
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2: Weiterhin die Meldung von der A4 in beide Richtungen. Die Ausfahrt Weißweiler bis auf Weiteres gesperrt. Und A4 in Richtung Aachen am Grenzübergang Fetschau. Da braucht ihr ungefähr 10 Minuten länger gerade.
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2: 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Jane, Andrea und Ferhat haben sich bei uns reingemeldet. In Eschweiler werdet ihr geblitzt auf der August-Thyssen-Straße und in Aachen auf der Reinhardtstraße hier im 30er-Bereich. Neue Blitzer, die gebt ihr durch in der 100,5-App oder auch sehr gerne per WhatsApp. Das geht dann an die 01578 212 1005.
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2: Also diese Hose, die stand dir auch schon mal besser. Ein Satz, den Männer in einer Beziehung nur einmal sagen.
0: Du musst nicht immer so laut sein, weil ich habe ja eine laute Stimme. Und das macht mich rasend, wenn der das sagt, weil er recht hat. Ja, und ich kann das nicht abstellen.
2: Eure Beziehungskiller-Sätze sprechen wir drüber nach den nächsten drei Hits. Hi zusammen.

0: Wir starten ganz entspannt in den Dienstagnachmittag. Holly Humberstone, To Love Somebody auf 100,5, das Hitradio.
1: Musst du schon wieder so rummotzen? Das bringt mich auf die Palme, ja, weil ich habe das Gefühl, ich motze gar nicht. Ich sag nur bestimmte Sachen, die erledigt werden müssen.
0: Oh ja, wenn uns was vorgeworfen ist, was gar nicht so richtig stimmt. Richtig schlimm. Eure Beziehungskiller-Sätze, da sprechen wir heute drüber.
2: Also ganz schlimm ist morgens zu hören, dass man geschnarcht hat. Das ist nicht gut. Hat man keinen Einfluss drauf? Während der Nacht wäre schon mal der Hinweis ganz gut.
0: Schnarchen auch einfach Thema in 9 von 10 Beziehungen. Ich kenne das nur vom Jungstrip. Da wirfst du dann halt mit einem Kissen um dich. Das geht mit der Partnerin eher schlecht. Da ist die Stimmung dann nicht so gut am nächsten Morgen.
3: Mich bringt eher das Gegenteil auf die Palme, wenn er mir nicht antwortet. Wenn ich sage, was kochen wir heute Abend? Und dann treibt es mich auf die Palme, wenn ich keine Antwort bekomme.
0: Jo, Stille, die kann genauso wütend machen. Absolut verständlich. Beim nächsten Mal, wenn es keine Antwort gibt, gibt's halt auch kein Essen.

0: Ihr seid nach der Pause zurück am Schreibtisch. Wir sind dabei und bringen gute Laune mit. Huntrix Golden, direkt nach dem Verkehr gleich.
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0: Hi zusammen, genau 2:05.
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15: Mit Sören Sierk. Nach der Serie von Sabotageangriffen auf das deutsche Stromnetz hat die Polizei den gesuchten 48-Jährigen festgenommen. Der Mann ist den Einsatzkräften in der Nähe des Kraftwerks in Weißweiler aufgefallen. Dort hat die Polizei zuletzt mehrere neue Abschussvorrichtungen und ein neues Bekennerschreiben gefunden. In der neuen PISA-Bildungsstudie schneiden Schülerinnen und Schüler in Deutschland so schlecht ab wie noch nie zuvor. Besonders alarmierend ist bei der neuen Studie die wachsende Zahl Jugendlicher, denen grundlegende Fähigkeiten fehlen. NRW-Ministerpräsident Hendrik Wüst fordert eine gemeinsame Bund-Länder-Arbeitsgruppe zum Umgang mit der AfD. Dabei soll auch ergebnisoffen geprüft werden, welche verfassungsrechtlichen Möglichkeiten es gibt. Ein Parteiverbot soll dabei ausdrücklich nicht automatisch das Ziel sein. Und in Monschau-Mützenich ist eine neue Kita eröffnet worden. Die Städteregion Aachen hat rund 8,6 Millionen Euro in den Neubau investiert. Dazu gehören helle Gruppenräume und ein großer Außenbereich mit Klettergerüst.
0: Das Verkehrsupdate aus dem 100,5 Revier. Achtung, weiterhin auf der A4 in beiden Richtungen. Da ist die Ausfahrt Weißweiler bis auf Weiteres gesperrt. Und eine Gefahrenstelle, die gibt es auch auf der A544 vom Autobahnkreuz Aachen in Richtung dem Europaplatz. Zwischen Rote Erde und dem Kreiswerke Europaplatz. Da sind Personen auf der Fahrbahn unterwegs. Hier steht auch ein defektes Auto rum.
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0: 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Alina hat sich per WhatsApp gemeldet. Gerade eben Heinsberg-Geinkirchner Straße, da werdet ihr geblitzt. Außerdem auch in Aachen, Reinhardtstraße in der 30er-Zone und Eschweiler in der August-Thyssen-Straße. Dankeschön auch an Ferhat, Andrea und Jane. Neue Blitzer, die meldet ihr in der 100,5-App oder auch alles Mögliche von der Straße. Falls euch da was auffällt, sagt Bescheid per WhatsApp 01578 212 1005.
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0: Ein super Song, Chris de Serendi. Good Old Days.
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0: Kamrad hat es gefunden, das Rezept für gute Laune-Kracher. Friends zum Beispiel. Oder Be Mine haben wir auch. Oder auch Hug Yourself, den gibt's ja auch noch. Es sind richtig viel Good Songs und sein aktuellster Hit, der macht genau da weiter. Love Sober, jetzt auf 100,5. 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

0: Der Rag & Bowman bringt uns rein in den Dienstagnachmittag. 5 vor 2 jetzt gleich.
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0: Seit Tagen ist nach dem Stromnetz-Saboteur gesucht worden. Jetzt wurde er gefunden und das bei uns im 100,5-Revier, Sören Sirk.
2: Eine Straßenkontrolle in der Nähe vom Kraftwerk in Weißweiler soll ihm zum Verhängnis geworden sein.
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2: Die Polizei hat den mutmaßlichen Täter hinter mehreren Angriffen auf das Stromnetz festgenommen. Der 48-Jährige soll in NRW, Brandenburg und Sachsen selbstgebaute Raketen eingesetzt haben, um leitfähiges Material auf Hochspannungsleitungen zu schießen. In mindestens 2 Fällen ist es dadurch auch zu Kurzschlüssen gekommen. Die Ermittler ordnen ihn außerdem mehreren Bekennerschreiben zu, in denen die Angriffe mit dem Kampf gegen fossile Energien begründet werden. Deutschlands Schüler schneiden bei der neuen PISA-Studie so schlecht ab wie noch nie. Die 15-Jährigen haben beim Lesen in Mathe und in den Naturwissenschaften die niedrigsten Werte seit Beginn der Tests erreicht. Mehrere Politiker nehmen dabei die Handynutzung ins Visier. Viele sehen in der Studie einen Zusammenhang zwischen häufiger Handynutzung und schlechteren Leistungen. Ob Smartphones und Social Media tatsächlich eine Ursache für den Leistungsabfall sind, sei allerdings noch nicht ausreichend erforscht. Die NRW-Schulministerin will diesen Zusammenhang genauer untersuchen lassen. Trotz ihres klaren Wahlsiegs in Sachsen-Anhalt soll die AfD nach Ansicht vieler Deutschen nicht an die Regierung kommen. In einer neuen Umfrage lehnen knapp die Hälfte der Befragten eine AfD-Regierung mit Unterstützung anderer Parteien ab. Nur jeder 5. sagt, dass die anderen Parteien mit der AfD zusammenarbeiten sollten. Auch bei der sogenannten Brandmauer bleibt Deutschland gespalten. Eine knappe Mehrheit findet es richtig, dass die Parteien eine Zusammenarbeit mit der AfD ausschließen. Im Fall des tödlichen Polizeieinsatzes in Eupen Ende August gibt es neue Erkenntnisse. Dabei geht es unter anderem um den genauen Ablauf des Streits und den Moment, in dem der Polizist seine Waffe eingesetzt hat.
3: Neu ist, dass beide Personen den Notruf angerufen haben, dass danach der Verstorbene seine Familie hinzugerufen hat und dass der Verstorbene sich vom Scheiblerplatz wegbewegt hat, sich ein Messer besorgt hat und dann zurück zum Scheiblerplatz gekommen ist.
2: Sagt Staatsanwaltssprecherin Andrea Tilgenkamp. Die Ermittlungen laufen jetzt weiter. Rund 30 Zeugen wurden inzwischen identifiziert. Erste Aussagen sind bereits aufgenommen. In Bruchweiden geben sich derzeit Unbekannte an Haustüren als Mitarbeiter der Stadt Würselen aus. Sie zeigen offenbar gefälschte Dienstausweise und fragen gezielt danach, ob Häuser oder Wohnungen zum Verkauf stehen. Die Stadt stellt klar, dass niemand mit solchen Befragungen beauftragt ist und warnt davor, die Personen ins Haus zu lassen oder persönliche Unterlagen herauszugeben. Wer ebenfalls angesprochen worden ist oder Hinweise zu den Unbekannten hat, soll sich bei der Stadt Würselen melden. Und die Stadt Aachen hat erstmals einen umfassenden Nachhaltigkeitsbericht vorgelegt. Darin geht es nicht nur um Klimaschutz, sondern auch um Themen wie Mobilität, Wohnen, Bildung, soziale Gerechtigkeit und nachhaltiges Wirtschaften. Der Bericht zeigt, was in Aachen bereits umgesetzt wird und wo noch Handlungsbedarf besteht.
0: Gönnt dem Hund heute die große Runde. Richtig schön gerade draußen. Die Sonne zeigt sich vor allem jetzt gerade am Nachmittag. Bei euch in Zweifel und Waldfeucht kommen wir auf 23 Grad. Später, da kommen dann wieder mehr Wolken und auch Regen. Morgen wird es ein gutes Stück kälter als heute. Sonne, Wolken und auch Regen, alles dann auch mal mit dabei. Das Verkehrsupdate aus dem 100,5-Revier. Achtung weiterhin auf der A4 in beiden Richtungen. Die Ausfahrt Weißweiler, die ist bis auf Weiteres gesperrt. A544 Autobahnkreuz Aachen in Richtung Europaplatz. Zwischen Rote Erde und dem Kreiswerk Europaplatz. Da sind Personen auf der Fahrbahn unterwegs und hier steht auch ein defektes Fahrzeug.
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0: Die gibt's natürlich immer zuerst auf 100,5. Das Hitradio, eine Blitze, die steht auf der K25 zwischen Erkelenz und Wegberg in Höhe Örath. Dankeschön an Bert aus Erkelenz, der uns da Bescheid gegeben hat. Außerdem Heinsberg, Geinkirchner Straße und Aachen auf der Reinhardtstraße im 30er Bereich. Andrea Ferhat und Alina, auch Dankeschön für eure Meldungen. Neue Blitzer, die gebt ihr durch in der 100,5 App oder auch sehr gerne, wenn ihr was anderes von den Straßen melden wollt, dann sagt Bescheid an der 100,5 Hotline 0180 501 0055.
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0: Die kurze Pause verbringen wir draußen. Richtig schön gerade mit den Sonnenstrahlen. Kommt gut rein in den Dienstagnachmittag. Die beste Musik jetzt von Leonie. Don't worry. Hi zusammen.

Gute Laune mit Nico Santos. Why don't you stay auf 100,5 das Hitradio. 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

0: Wir lassen den Arbeits- und Alltagsstress kurz mal auf der Seite liegen. Gleich direkt nach den News. Kygo, Save My Love für euren Dienstagnachmittag.
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0: Dienstagnachmittag, genau 2:55 jetzt.
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16: Mit Sören Sierk. Die Polizei hat den mutmaßlichen Täter hinter mehreren Angriffen auf das Stromnetz festgenommen. Der 48-Jährige soll in NRW, Brandenburg und Sachsen selbstgebaute Raketen eingesetzt haben, um leitfähiges Material auf Hochspannungsleitung zu schießen. Deutschlands Schüler schneiden bei der neuen PISA-Studie so schlecht ab wie noch nie. Die 15-Jährigen haben beim Lesen in Mathe und in den Naturwissenschaften die niedrigsten Werte seit Beginn der Tests erreicht. Die NRW-Schulministerin will jetzt einen möglichen Zusammenhang mit starker Handynutzung genauer untersuchen lassen. Trotz ihres klaren Wahlsiegs in Sachsen-Anhalt soll die AfD nach Ansicht vieler Deutscher nicht an die Regierung kommen. In einer neuen Umfrage lehnt knapp die Hälfte der Parteien eine AfD-Regierung mit Unterstützung anderer Parteien ab. Und die Stadt Aachen hat erstmals einen umfassenden Nachhaltigkeitsbericht vorgelegt. Darin geht es nicht nur um Klimaschutz, sondern auch um Themen wie Mobilität, Wohnen, Bildung, soziale Gerechtigkeit und nachhaltiges Wirtschaften. Der Bericht zeigt, was in Aachen bereits umgesetzt wird und wo noch Handlungsbedarf besteht.
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0: Achtung, weiterhin auf der A4 in beide Richtungen, da ist die Ausfahrt Weißweiler bis auf Weiteres gesperrt. A544 vom Autobahnkreuz Aachen in Richtung Europaplatz, zwischen Rote Erde und dem Kreiswerk Europaplatz, da sind Personen auf der Fahrbahn unterwegs, hier steht auch ein defektes Fahrzeug rum.
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0: 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Eine Blitze, die steht in Eschweiler auf der August Thyssenstraße, in Aachen auf der Reinhardtstraße im 30er-Bereich und auf der K25 zwischen Erkelenz und Wegberg in Höhe Örath. Da werdet ihr auch geblitzt. Dankeschön an Bernd, Andrea, Ferhat und Jane für diese Informationen, für diese Blitzen. Neue Blitzer, die gebt ihr durch in der 100,5 App oder auch sehr gerne, wenn ihr was anderes von der Straße habt, meldet euch per WhatsApp 01578 212 1005.
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Lady Gaga, Abracadabra, euer Nachmittag auf 100,5, das Hitradio. Und von ganz viel Energie gehen wir zu ganz viel Chillen auf der Arbeit oder beim Aufräumen zu Hause. Schalten wir jetzt zusammen den Kopf aus für ein paar Minuten mit Lana Del Rey. Zwischen dem ganzen Stress, den wir so im Alltag haben, da kommt sie super passend, nimmt dem Ganzen das Tempo raus. Vor allem Summertime Sadness hat so eine ganz bestimmte Wirkung auf uns. Ein bisschen Kaffee im Kaffee umrühren und die Mails kurz mal vergessen. Lana Del Rey, Summertime Sadness.

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0: Hi zusammen, kurz vor drei jetzt.
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0: Der mutmaßliche Stromnetz-Saboteur ist festgenommen, aber der Einsatz von der Polizei, der ist noch nicht vorbei, Sören Sierk.
2: Es werden noch verdächtige Gegenstände gesucht.
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2: Nach der Festnahme des mutmaßlichen Stromsaboteurs bei Weißweiler hat die Polizei weitere Sprengmittel gefunden. Der 48-Jährige hatte bei seiner Festnahme entsprechende Gegenstände bei sich. Außerdem haben die Einsatzkräfte im Unterholz ein Zelt mit weiteren Sprengladungen gefunden. 100,5-Reporterin Selina Villier.
3: Die Polizei durchsucht das Gebiet rund um das Kraftwerk weiter und prüft, ob dort noch zusätzliche Abschussvorrichtungen versteckt sind. Erst gestern sind in der Nähe mehrere solche Vorrichtungen und ein weiteres Bekennerschreiben entdeckt worden. Darin werden die Angriffe mit dem Kampf gegen fossile Energien begründet. Der 48-Jährige soll mit selbstgebauten Raketen leitfähiges Material auf Hochspannungsleitungen geschossen haben, um Kurzschlüsse auszulösen.
2: Gegen den Mann liegt ein Haftbefehl vor. Die Ermittlungen zu den Hintergründen und möglichen Zusammenhängen der Taten laufen weiter. Nach den erneut schlechten PISA-Ergebnissen fordert die SPD einen Bildungsgipfel von Bund, Ländern und Kommunen. Die SPD-Bundesfraktion sagt, nach diesen Ergebnissen könne Deutschland nicht weitermachen wie bisher. Beim neuen PISA-Test schneiden Schülerinnen und Schüler in Deutschland so schlecht ab wie noch nie. Außerdem hängt der Bildungserfolg hier weiter besonders stark vom Elternhaus ab. NRW-Ministerpräsident Hendrik Wüst fordert eine gemeinsame Bund-Länder-Arbeitsgruppe zum Umgang mit der AfD. Darin sollen Verfassungsschutz, Verfassungsrechtler und weitere Experten prüfen, welche Möglichkeiten der Staat hat. Wüst betont, die Prüfung müsse aber ergebnisoffen sein und dürfe nicht automatisch in ein Verbotsverfahren führen. Skeptisch reagiert darauf CSU-Chef Markus Söder. Er hält ein AfD-Verbot für rechtlich schwer durchsetzbar und warnt davor, der Partei einen Märtyrerstatus zu verschaffen. Kritik kommt auch von der SPD in NRW. Sie wirft Wüst vor, mit einer neuen Arbeitsgruppe Zeit zu verlieren und fordert stattdessen eine konkrete Initiative für ein Verbotsverfahren. Deutschlands Rettungsdienste warnen vor einer schlechteren Versorgung bei medizinischen Notfällen. 8 große Hilfsorganisationen, darunter das Rote Kreuz und der ADAC, fürchten, dass ihnen durch die geplante Gesundheitsreform Geld fehlen könnte. Gerade Rettungsdienste und Rettungshubschrauber könnten in Zukunft noch wichtiger werden, weil Experten damit rechnen, dass weitere Krankenhäuser schließen müssen und es damit längere Wege gibt. Viele Haushalte in Deutschland könnten bei den Stromkosten sparen. Laut einer Studie sind insgesamt bis zu 1,65 Milliarden Euro im Jahr möglich. Dafür müssten zum Beispiel Waschmaschinen oder Geschirrspüler dann laufen, wenn Strom gerade günstiger ist. Möglich wäre das mit digitalen Stromzählern und passenden Tarifen. Noch haben aber viele Haushalte alte analoge Zähler. Immerhin bis 2030 soll der Wechsel auf digitale Geräte weitgehend geschafft sein. Und in Bruchweiden warnt die Stadt Würselen vor falschen Mitarbeitern der Stadt an Haustüren. Unbekannte zeigen gefälschte Dienstausweise und fragen gezielt, ob Häuser oder Wohnungen zum Verkauf stehen. Die Stadt stellt klar, solche Befragungen sind nicht beauftragt. Betroffene sollten niemanden ins Haus lassen, keine Unterlagen herausgeben und verdächtige Beobachtungen bei der Stadt melden.
0: Richtig schön gerade draußen, viel Sonne am Nachmittag. Bei euch in Würseln und Unterbruch kommen wir gerade auf 24 Grad. Zum Abend hin, da zieht es sich dann zu. Viele Wolken und immer mal wieder Regen. Morgen wird es auch ein gutes Stück kälter als heute. Sonne, Wolken und Regen, da ist dann auch wirklich alles mal mit dabei. Sehr wechselhaft. Das Verkehrsupdate aus dem 100,5-Revier. Achtung, weiterhin auf der A4 in beide Richtungen. Die Ausfahrt Weißweiler bis auf Weiteres wegen der Polizeieinsätze da gesperrt. Und die L240 von Eschweiler nach Alsdorf, da steht hier gerade ungefähr 20 Minuten länger.
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0: 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Eine Blitze, die haben wir stehen auf der K25 zwischen Erkelenz und Wegberg, da in Höhe Örath. Dankeschön an Bernd und Beate, die das gesehen und gemeldet haben. Außerdem geknipst wird auch Heinsberg-Geilenkirchner Straße und in Aachen auf der Reinhardtstraße im 30er Bereich. Danke auch an Alina, Andrea und Ferhat fürs Melden. Neue Blitzer, die gebt ihr in der 100,5 App durch oder meldet euch auch an der 100,5 Hotline. Das geht dann an die 080 501 0055.
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0: Draußen beim Café von nebenan sitzen und sich gemütlich einen Cappuccino trinken. Ach, perfektes Wetter dafür gerade. Genießt die Sonnenstrahlen und kommt gut rein in euren verdienten Feierabend.

0: gute Laune für euren Dienstagnachmittag. Shabusi und Miles Smith, Blink Twice. Immer wieder tauchen neue von ihnen auf. Social-Media-Trends. Von Labubus bis hin zu der Dubai-Schokolade. Katrin und Eiko, die haben heute in der Morningshow einen der aktuellen Trends gecheckt.
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2: Hongkong-Eistee geht gerade viral. Einfach so 3 bis 4 Beutel schwarzen Tee in eine Flasche Sprite für ein paar Stunden im Kühlschrank und fertig ist der Sommerdrink. Mhm. Ja, teste doch mal. Soll ja wie Eistee schmecken.
3: Schmeckt tatsächlich wie Eistee, aber du, wer Eistee will, der kauft sich einfach direkt einen Eistee im Supermarkt. Hongkong-Eistee ist ansonsten einfach nur völliges Rumgeschlabber.
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0: Kommt gut rein in euren verdienten Feierabend. Die beste Musik auf dem Weg nach Hause, gleich von Leonie. In ein paar Minuten auf 100,5 das Hitradio bei your side.
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0: Hallo zusammen, 5:30.
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10: Mit Sören Sierk. Nach der Festnahme des mutmaßlichen Stromsaboteurs bei Weißweiler hat die Polizei weitere Sprengmittel gefunden. Der 48-Jährige hatte bei seiner Festnahme entsprechende Gegenstände bei sich. Außerdem haben Einsätze im Unterholz ein Zelt mit weiteren Sprengladungen entdeckt. Nach den erneut schlechten PISA-Ergebnissen fordert die SPD einen Bildungsgipfel von Bund, Ländern und Kommunen. Die SPD-Bundestagsfraktion sagt, nach diesen Ergebnissen könne Deutschland nicht einfach weitermachen wie bisher. Beim neuen PISA-Test schneiden Schülerinnen und Schüler in Deutschland so schlecht ab wie noch nie. NRW-Ministerpräsident Hendrik Wüst fordert eine gemeinsame Bund-Länder-Arbeitsgruppe zum Umgang mit der AfD. Darin sollen Verfassungsschutz, Verfassungsrechtler und weitere Experten prüfen, welche Möglichkeiten der Staat hat. Wüst betont aber, die Prüfung müsse ergebnisoffen sein und dürfe nicht automatisch in ein Verbotsverfahren führen. Und viele Haushalte in Deutschland könnten bei den Stromkosten sparen. Dafür müssten zum Beispiel Waschmaschinen oder Geschirrspüler dann laufen, wenn Strom gerade günstiger ist. Möglich wäre das mit digitalen Stromzählern und passenden Tarifen.
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0: Weiterhin die Meldung von der A4 in beide Richtungen. Die Ausfahrt Weißweiler, die bleibt bis auf Weiteres gesperrt.
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0: 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Eine Blitze, die steht auf der K25 zwischen Erkelenz und Wegberg auf Höhe Örath. Heinsberg, Geinkirchener Straße und Aachen-Reinhardtstraße hier im 30er-Bereich. Dankeschön an Andrea, Ferhat, Alina, Bernd und Beate fürs Melden. Ihr könnt auch sehr gerne neue Blitzer durchgeben. In der 100,5 App gibt es auch eine Liste mit allen Blitzen, die wir heute so reinbekommen haben. Oder meldet gerne alles Mögliche von der Straße, was euch so auffällt, an der 100,5 Hotline. Das geht dann an die 0180 501 0055.
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Richtig guter Song, Tampa City, Self-Aware. Es ist gerade Zielgerade Feierabend und das klappt super mit Astis. Sie bringt uns immer wieder gute Laune mit ihrer Musik und auch so einen Schub nach vorne. Also noch schnell die letzten Mails fertig schreiben und dann wird es auch höchste Zeit, so langsam die Kaffeetasse abzuspülen und dann rein in den Feierabend. Gute Laune mit Astis, Angel Eyes auf 100,5, das Hitradio.

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0: Hallo zusammen, 5 vor 4 jetzt.
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0: Schlechte Schulnoten, das ist das eine, Sören Sirk. Problematischer wird es, wenn wir immer mehr Jugendliche schon wichtige Grundlagen fehlen einfach.
2: Nach der neuen PISA-Studie geht es jetzt um die Frage, was sich beim Bildungssystem ändern muss.
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2: Nach dem neuen PISA-Tiefstand wächst der Druck auf die Bildungspolitik. Besonders viele Jugendliche haben Probleme beim Lesen in Mathe und in Naturwissenschaften. Laut den Forschern braucht es vor allem drei Dinge: frühe Sprachförderung schon vor der Schule, regelmäßige Lernstandschecks im Unterricht und mehr Geld für Schulen mit besonders vielen Kindern aus schwierigen sozialen Verhältnissen. Der Bund setzt unter anderem auf frühere Sprachtests in Kitas und das Startchancenprogramm für Schulen. Nach der Festnahme des mutmaßlichen Stromsaboteurs bei Weißweiler hat die Polizei weitere Sprengmittel gefunden. Der 48-Jährige hat bei seiner Festnahme entsprechende Gegenstände bei sich. Außerdem haben die Polizisten im Unterholz ein Zelt mit weiteren Sprengladungen gefunden. Die Polizei sucht jetzt noch rund um das Kraftwerk weiter nach Abschussvorrichtungen. Gegen den Mann liegt ein Haftbefehl vor. Die Ermittlungen laufen weiter. Nach dem tödlichen Polizeieinsatz in Eupen Ende August kursierten im Netz auch Falschmeldungen und Hassnachrichten. Staatsanwaltssprecherin Andrea Tilgenkamp findet dafür deutliche Worte.
3: Ich finde es erschütternd und beängstigend, was für Kommentare und Hassparolen dort im Netz zirkulieren und wie auch Fehlinformationen dort verbreitet werden. Dieses Verhalten ist völlig inakzeptabel und die Staatsanwaltschaft wird auch hart durchgreifen und Strafen verhängen.
2: Erste Zeugenaussagen wurden mittlerweile aufgenommen. Die Ermittler versuchen weiterhin, den genauen Ablauf des Abends zu rekonstruieren. Und das BSW ist bereit, in Sachsen-Anhalt einen AfD-Kandidaten zum Landtagspräsidenten mitzuwählen. Parteigründerin Sarah Wagenknecht sagt, das Amt stehe der AfD als stärkster Fraktion zu, abhängig von der konkreten Person. AfD und BSW würden zusammen auf die nötige absolute Mehrheit im Landtag kommen. Damit könnte erstmals in Deutschland ein AfD-Politiker Präsident eines Landesparlaments werden. Koalitionen mit der AfD schließt Wagenknecht aber weiterhin aus.
0: Es ist ein perfektes Feierabendwetter, Richterich, 24 Grad, Altenhofen, der kommt auf 25. Gerade bekommen wir auch noch schön viel Sonne ab zum Abend hin. Da sind dann wieder mehr Wolken unterwegs, die Regen mit sich bringen. Ab morgen ein gutes Stück kühler, dazu sehr wechselhaft, mal Sonne, mal Wolken und mal Regen. Das Verkehrsupdate aus dem 100,5-Revier. Achtung auf der A4 in beide Richtungen. Hier ist die Ausfahrt Weißweiler weiterhin bis auf Weiteres gesperrt. Eine andere Gefahrenstelle gibt's auch auf der A4 Aachen in Richtung Köln. Zwischen dem Kreuz Kerpen und Kreuz Köln West, da liegen Säcke auf dem mittleren Fahrstreifen.
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0: 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Eschweiler, August-Thyssen-Straße werdet ihr geblitzt. Genau wie in Aachen auf der Reinhardt-Straße im 30er-Bereich und in Heinsberg auf der Geinkirchner Straße. Alina, Ferhat, Andrea und Jane, Dankeschön fürs Melden. Ihr gebt neue Blitzer in der 100,5-App durch oder auch alles mögliche weitere von den Straßen per WhatsApp. Das geht dann an die 01578 212 1005.
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0: Ihr seid unterwegs zum Einkaufen, bei der Hausarbeit oder noch im Büro die letzten Mails am Tippen. Wir sind bei euch mit der besten Musik. Kommt jetzt von Kamrat, Felix Yen und Harry Styles. Macht euch einen schönen Dienstagnachmittag.

0: Harry Styles, American Girls auf 100,5 das Hitradio. Und wir schalten den Kopf aus und hören zu, was andere für Blödsinn labern.
1: Ich hab daran gedacht, weil du Moslem bist und du nur Kalb bist.
2: Ich hab
1: Kalb
2: für
1: dich gemacht aus Respekt zu deiner Religion.
2: Ich bin kein Moslem.
1: Du hast es nicht gegessen.
2: Ich bin kein Moslem.
1: Ja, aber du isst kein Schwein.
3: Ich esse Schwein.
4: Ich rede gerade, hallo.
5: Halt dein Maul!
0: Ja, beim RTL, da startet am Abend die neue Staffel, das Sommerhaus der Stars. 8 Promi-Paare, die treten in verschiedenen Games gegeneinander an. 50.000 Euro, die gibt's für den Gewinner. Trash-TV vom Allerfeinsten. Mit dabei dieses Mal Thorsten Legerts Sohn Nico Legert, No Angels Sängerin Vanessa, K11-Kommissar Michael Naseband und dann... Ja, dann war's das auch schon mit irgendwie bekannt. Der Rest ist ein bunter Mix aus Reality- und Dating-Formaten. Vor der Ausstrahlung im Fernsehen, da haben Fans bei Insta geschrieben, wart ihr bei der Auswahl des Casts besoffen? Na, das klingt doch spielversprechend. Die Steigerung von Cringe, das Sommerhaus der Stars.

0: Hab ich euch erwischt beim mit rumjaulen im Auto. Die beste Musik, um den Kopf abzuschalten nach der Arbeit. Gerade von Coldplay, gleich von Teddy Swims. Nach dem Update von den Straßen, Mr. Know-It-All.
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0: Hi zusammen, 5:30.
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13: Mit Sören Sierk. Nach dem neuen PISA-Tiefstand wächst der Druck auf die Bildungspolitik. Besonders viele Jugendliche haben Probleme beim Lesen in Mathe und bei den Naturwissenschaften. Der Bund setzt unter anderem jetzt auf frühere Sprachtests in Kitas und das Startchancenprogramm für Schulen. Nach der Festnahme des mutmaßlichen Stromsaboteurs bei Weißweiler hat die Polizei weitere Sprengmittel gefunden. Der 48-Jährige hat bei seiner Festnahme entsprechende Gegenstände bei sich. Außerdem lagen im Unterholz ein Zelt mit weiteren Sprengladungen. Die Polizei sucht jetzt noch rund um das Kraftwerk weiter nach Abschussvorrichtungen. Nach dem tödlichen Polizeieinsatz in Eupen Ende August kursierten im Netz auch Falschmeldungen und Hassnachrichten. Diese will die Staatsanwaltschaft jetzt verfolgen und mit aller Härte Strafen verhängen. Das BSW ist bereit, in Sachsen-Anhalt einen AfD-Kandidaten zum Landtagspräsidenten mitzuwählen. Parteigründerin Sarah Wagenknecht sagt, das Amt stehe der AfD als stärkster Fraktion zu, abhängig von der konkreten Person. Eine Koalition mit der AfD schließt Wagenknecht aber weiterhin aus.
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0: Auf der A4 in beide Richtungen ist die Ausfahrt Weißweiler bis auf Weiteres weiterhin gesperrt. Außerdem läuft der Feierabendverkehr im 100,5-Revier. Kohlscheid, Romonderstraße in Richtung Straß eine Viertelstunde länger und Badenberger Straße nach Herzogenrath Rhein 10 Minuten länger gerade.
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0: 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Eine Blitze haben wir, stehen auf der K25 zwischen Erkelenz und Wegberg auf Höhe Örath, in Heinsberg auf der Geinkirchner Straße und in Aachen auf der Reinhardtstraße im 30er Bereich. Dankeschön an Andrea Ferhardt, Alina, Bernd und Beate fürs Melden. Ihr gebt neue Blitzen in der 100,5 App durch, falls da was fehlt, oder sagt Bescheid an der 100,5 Hotline 0180 501 0055.
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Ray, Where's My Husband? Für euren Weg in den Feierabend auf 100,5, das Hitradio. Ein Schokopudding ohne Schokolade. Für die Marke Landliebe gibt's gerade Ärger. Die Verbraucherzentrale sagt, in eurem Sahnepudding Schokolade, da fehlt genau das, was eigentlich draufsteht. Also es ist ja okay, wenn da noch andere Zutaten drin sind. Aber come on, bitte, nicht mal 1% richtige Schokolade? Das ist für mich irgendwie wie Kaffee ohne Koffein. Also Wasser mit Hoffnung.

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0: Nico Santos, Number One um 5
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0: Wie gut Jugendliche in der Schule zurechtkommen, das hängt auch oft davon ab, wie die Lage zu Hause ist, Sören Sirk.
2: Ja, die neue PISA-Studie zeigt da deutliche Unterschiede.
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2: Jugendliche in Deutschland schneiden bei der neuen PISA-Studie so schwach ab wie noch nie. In Lesen, Mathematik und Naturwissenschaften liegen die Leistungen sogar unter den Ergebnissen des ersten PISA-Schocks vor 25 Jahren. Die Leistungen hängen dabei auch oft vom familiären Umfeld ab.
3: In Deutschland hängen die Kompetenzen von Jugendlichen maßgeblich vom sozialen Status und dem sozialen Hintergrund ihrer Familien ab. Von 100 Jugendlichen aus sozioökonomisch benachteiligten Familien erreichen in Deutschland nur etwa 2, also nur 2% hohe Kompetenzwerte.
2: Sagt PISA-Studienleiter Manuel Greif. Besonders alarmierend sei außerdem die wachsende Zahl Jugendlicher, denen grundlegende Fähigkeiten fehlen. NRW-Ministerpräsident Hendrik Wüst fordert eine gemeinsame Bund-Länder-Arbeitsgruppe zum Umgang mit der AfD. Dabei soll auch ergebnisoffen geprüft werden, welche verfassungsrechtlichen Möglichkeiten es gibt. Ein Parteiverbot soll dabei ausdrücklich nicht automatisch das Ziel sein. Beteiligt werden sollen unter anderem Verfassungsschutz, Verfassungsrechtler und weitere Experten. Wüst warnt gleichzeitig davor, eine mögliche AfD-Regierung in Sachsen-Anhalt zu unterschätzen. Viele Haushalte in Deutschland könnten bei den Stromkosten sparen. Dafür müssten zum Beispiel Waschmaschine oder Geschirrspüler dann laufen, wenn Strom gerade günstiger ist. Möglich wäre das mit digitalen Stromzählern und passenden Tarifen. Noch haben aber viele Haushalte alte analoge Zähler. Immerhin bis 2030 soll der Wechsel auf digitale Geräte weitgehend geschafft sein. In Bruchweiden geben sich derzeit Unbekannte an Haustüren als Mitarbeiter der Stadt Würselen aus. Sie zeigen offenbar gefälschte Dienstausweise und fragen gezielt danach, ob Häuser oder Wohnungen zum Verkauf stehen. Die Stadt stellt dabei klar, dass niemand mit solchen Befragungen beauftragt ist und warnt davor, die Personen ins Haus zu lassen oder persönliche Unterlagen herauszugeben. Wer ebenfalls angesprochen worden ist oder Hinweise zu den Unbekannten hat, soll sich bei der Stadt Würselen melden.
0: Bei euch in Geilenkirchen kommen wir noch auf 25 Grad, Rötchen hier auf 23 Grad. Da bekommen wir auch noch einiges an Sonne ab zum Abend hin. Da kommen dann immer mehr Wolken raus, die auch Regen mit sich da bringen. Ab morgen ein gutes Stück kühler, dazu auch sehr wechselhaft, mal Sonne, mal Wolken und mal Regen am Himmel. Das Verkehrsupdate aus dem 100,5-Revier. Achtung weiterhin auf der A4 in beide Richtungen. Da ist die Ausfahrt Weißweiler bis auf Weiteres gesperrt. Und in Kohlscheid auf der Romanderstraße in Richtung Straß braucht ihr eine Viertelstunde länger gerade. Auf der Badenberger Straße nach Herzogenrath-Rhein 10 Minuten länger gerade.
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0: 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Geblitzt wird in Eschweiler auf der August-Thyssen-Straße, in Aachen auf der Reinhardt-Straße im 30er-Bereich und auf der K25 zwischen Erkelenz und Wegberg, da in Höhe Örath. Beate, Bernd, Andrea, Ferhat und Jane, danke schön fürs Melden. Ihr gebt neue Blitzer in der 100,5-App durch, falls ihr da noch was auf der Straße entdeckt habt, oder sagt gerne Bescheid an der 100,5-Hotline. Das geht dann an die 0180 501 0055.
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0: Werden unsere Fritten teurer und kleiner wegen einer schlechten Ernte? Der sächsische Kartoffelverband, der hat jetzt genau davon gesprochen. Wir fragen im 100,5-Revier nach den nächsten drei Hits. Hi zusammen.

0: Müssen wir unsere Fritten sicherheitshalber jetzt schon mal in den Kühltruhen hamstern?
1: Nee, glaube ich nicht. Nee, also wir kommen immer noch gut an unsere guten Pommes. Also wir haben ungefähr 25 bis 30 Tonnen Kartoffeln auf dem Hektar geerntet als Biobetrieb und das ist schon okay.
0: Okay, sagt Sabrina Tammer vom Biohofladen im Selfkant. Erstmal durchatmen. Beim Sächsischen Kartoffelverband, da wird wegen der Hitze und Trockenheit in diesem Jahr von kleineren und auch teureren Fritten gesprochen. Auch bei uns ist die Kartoffelernte jetzt nicht unbedingt leicht gewesen.
1: Also sicherlich war es einfach viel zu heiß dieses Jahr. Wir hatten ja eine Rekordhitze dieses Jahr. Wir als Biobetrieb da ein Nischenprodukt sind. Der komplette Markt sieht da sicherlich anders aus, weil es natürlich Ernteeinbußen gibt. Und ja, man konnte mit Wasser ein bisschen arbeiten, was in anderen Jahren natürlich schwieriger ist, wenn es dann nur regnet und alles irgendwie wegfault. Aber natürlich hat man trotzdem einfach höhere Kosten gehabt und höhere Aufwendungen gehabt.
0: Na, für gute Kartoffeln vom Landwirt nebenan, da zahlen wir gerne mal einen Euro drauf. Und ich habe jetzt Lust auf Fritten.

0: Gerade ist genau diese Zeit, wo wir uns überlegen, ob wir die Verabredung für den Abend nicht doch noch absagen. Einen neuen Energieschub gibt's von Loi. Damit die Freunde uns heute Abend doch noch sehen. Red Eyes nach dem Verkehr gleich.
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0: Hallo zusammen, kurz vor 5:30.
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11: Mit Sören Sierk. Jugendliche in Deutschland schneiden bei der neuen PISA-Studie so schwach ab wie noch nie. In Lesen, Mathematik und Naturwissenschaften liegen die Leistungen sogar unter den Ergebnissen des ersten PISA-Schocks vor 25 Jahren. Außerdem hängen die Leistungen auch oft vom familiären Umfeld ab. NRW-Ministerpräsident Hendrik Wüst fordert eine gemeinsame Bund-Länder-Arbeitsgruppe zum Umgang mit der AfD. Dabei soll auch ergebnisoffen geprüft werden, welche verfassungsrechtlichen Möglichkeiten es gibt. Ein Parteiverbot soll dabei ausdrücklich nicht automatisch das Ziel sein. Viele Haushalte in Deutschland könnten bei den Stromkosten sparen. Dafür müssten zum Beispiel Waschmaschine oder Geschirrspüler dann laufen, wenn Strom gerade günstiger ist. Möglich wäre das mit digitalen Stromzählern und passenden Tarifen. In Bruchweiden geben sich derzeit Unbekannte an Haustüren als Mitarbeiter der Stadt Würselen aus. Sie zeigen offenbar gefälschte Dienstausweise und fragen gezielt danach, ob Häuser oder Wohnungen zum Verkauf stehen. Die Stadt stellt dabei klar, dass niemand mit solchen Befragungen beauftragt ist.
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0: Achtung auf der A4 weiterhin in beide Richtungen. Die Ausfahrt Weißweiler bis auf Weiteres gesperrt. Und auch Achtung auf der B56 in Richtung Geilenkirchen. Auf Höhe der Abfahrt Niederheit, da hat es einen Unfall gegeben, hat uns der Arne gemeldet. Und ihr braucht auch noch ein bisschen länger in Kohlscheid auf der Romonderstraße in Richtung Straß. 10 Minuten länger gerade.
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0: Die gibt's natürlich immer zuerst auf 100,5 das Hitradio. Eine Blitze haben wir stehen in Aachen auf der Reinhardtstraße im 30er-Bereich, in Heinsberg auf der Geilenkirchner Straße und auf der K25 zwischen Erkelenz und Wegberg auf Höhe Örath. Beate, Bernd, Alina, Andrea und Ferd, Dankeschön fürs Melden. Ihr gebt neue Blitzer durch in der 100,5-App. Da habt ihr auch eine Liste mit allen Blitzen, die wir heute so reinbekommen haben. Oder meldet gerne alles Mögliche von der Straße, wie der Arne zum Beispiel per WhatsApp 01578 212 1005.
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0: So langsam geht's rein in den Dienstagabend. 5 vor 6 jetzt.
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0: Die neuen PISA-Zahlen sind ziemlich ernüchternd. Trotzdem ist im deutschen Bildungssystem nicht alles schlecht, Sören Sirk.
2: Ja, neben den schwachen Leistungen sehen die Forscher auch Punkte, auf denen die Schulen jetzt aufbauen können.
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2: Bei der neuen PISA-Studie gibt es auch ermutigende Ergebnisse, sagt Studienleiter Manuel Greif.
3: Schule ist und bleibt für viele Jugendliche ein sozial wichtiger Ort. 3 von 4 Schülerinnen und Schülern sagen, dass sie sich in ihrer Schule wohlfühlen, und das ist im Übrigen auch besser als im internationalen Durchschnitt. Auch das Interesse an Naturwissenschaften hat deutlich zugenommen. Viele Jugendliche sehen die Bedeutung naturwissenschaftlicher Themen für ihre persönliche und auch die gesellschaftliche Zukunft.
2: Das deutsche Bildungssystem verfüge damit auch über Potenziale, an die jetzt angeknüpft werden könne. Trotzdem, Jugendliche in Deutschland schneiden bei der neuen PISA-Studie insgesamt so schwach ab wie noch nie. In Lesen, Mathematik und Naturwissenschaften liegen die Leistungen sogar unter den Ergebnissen des ersten PISA-Schocks vor 25 Jahren. NRW-Ministerpräsident Hendrik Wüst fordert eine gemeinsame Bund-Länder-Arbeitsgruppe zum Umgang mit der AfD. Darin sollen Verfassungsschutz, Verfassungsrechtler und weitere Experten prüfen, welche Möglichkeiten der Staat hat. Wüst betont aber, die Prüfung müsse ergebnisoffen sein und dürfe nicht automatisch in ein Verbotsverfahren führen. Skeptisch reagiert darauf der CSU-Chef Markus Söder. Er hält ein AfD-Verbot für rechtlich schwer durchsetzbar und warnt davor, der Partei damit einen Märtyrerstatus zu verschaffen. Kritik kommt auch von der SPD in NRW. Sie wirft Wüst vor, mit einer neuen Arbeitsgruppe Zeit zu verlieren und fordert stattdessen eine konkrete Initiative für ein Verbotsverfahren. Nach der Festnahme des mutmaßlichen Stromsaboteurs bei Weißweiler ermittelt die Polizei weiter zu möglichen Mittätern. Hinweise auf weitere Beteiligte gibt es bisher nicht. Ausgeschlossen werden soll das aber noch. Der 48-Jährige soll für Angriffe auf die Stromversorgung in NRW, Brandenburg und Sachsen verantwortlich sein. Bei seiner Festnahme hatte er laut Polizei weitere Sprengmittel bei sich. Außerdem haben Einsatzkräfte zusätzliche Sprengmittel in einem Zelt in der Nähe gefunden. In Bruchweiden geben sich derzeit Unbekannte an Haustüren als Mitarbeiter der Stadt aus. Sie zeigen offenbar gefälschte Dienstausweise und fragen gezielt danach, ob Häuser oder Wohnungen zum Verkauf stehen. Die Stadt stellt klar, dass niemand mit solchen Befragungen beauftragt ist und warnt davor, die Personen ins Haus zu lassen oder persönliche Unterlagen herauszugeben. Wer ebenfalls angesprochen worden ist oder Hinweise zu den Unbekannten hat, soll sich bei der Stadt Würselen melden. Ein Streik legt morgen große Teile des Bahnverkehrs in den Niederlanden lahm. Betroffen ist dabei auch die RE 18 von Aachen über Herlen nach Lüttich. Außerdem fallen weitere Regionalverbindungen zwischen NRW und den Niederlanden aus oder enden an den deutschen Grenzbahnhöfen. Dort sollen Ersatzbusse weiterfahren. Auch internationale Fernzüge nach Deutschland sind betroffen. Und auf der A46 ist heute Abend die Ausfahrt Erkelenz Ost in Richtung Heinsberg gesperrt. Grund dafür sind Fahrbahnarbeiten. Die Sperrung beginnt gleich um 8 Uhr und dauert voraussichtlich bis morgen früh um 5. Eine Umleitung ist ausgeschildert.
0: Bei euch in Kempen und Herzogenrath, da kommen wir gerade noch auf sehr angenehme 24 Grad. Gerade auch noch schön hell draußen. Zum Abend hin, da ziehen dann immer mehr Wolken auf, die uns auch Regen dalassen können. Ab morgen ein gutes Stück kühler, erstmal weitestgehend trocken. Im Laufe des Tages dann immer wieder mal Schauer bei uns. Das Verkehrsupdate aus dem 100,5-Revier. A4 in beide Richtungen. Die Ausfahrt Weißweiler ist weiterhin bis auf Weiteres gesperrt. Und Achtung auf der B56 in Richtung Geilenkirchen. Da hat uns der Arne einen Unfall gemeldet auf Höhe der Abfahrt Niederheit. Und ihr braucht auch noch ein bisschen Geduld auf der Badenberger Straße nach Herzogenrath rein. Gerade 10 Minuten plus.
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0: 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Eine Blitze, die steht auf der K25. Zwischen Erkelenz und Wegberg auf Höhe Örath, in Aachen auf der Reinhardtstraße im 30er-Bereich und in Eschweiler auf der August-Thyssen-Straße. Jane, Andrea, Ferhat, Bernd und Beate, danke schön fürs Melden. Kommt gut jetzt rein in den Dienstagabend. Hier übernimmt Enrico Ostendorf. Ich bin Fabian Flemmer und raus für heute. Wir hören uns morgen Nachmittag ab 1 wieder.
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Katy Perry mit Watch It Burn.

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Temper City mit Self-Aware.

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Alex Warren mit Passenger.